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1: Mit Gisa Weber. Steuern, Arbeit, Soziales. Für Schwarz-Rot stehen heute einige dicke Brocken auf der Tagesordnung. Beim Koalitionsausschuss wollen die Parteispitzen die Weichen für die ganz großen Reformen stellen. Gut möglich, dass es in die Verlängerung geht. Hoffentlich mit einem besseren Ende als beim DFB-Team. Kein Tankrabatt mehr, mehr Rente und das Bürgergeld wird zur Grundsicherung mit verschärften Regeln. Der Juli bringt etliche Änderungen mit sich. Unter anderem startet auch die Steuererklärung mit nur einem Klick. Zunächst für bestimmte Arbeitnehmer und Rentner. Rechtsextremismus bleibt in Deutschland die größte Gefahr für unsere Demokratie. Das zeigt

0: Jetzt auch der neue Verfassungsschutzbericht. Letztes Jahr wurden knapp 60.000 extremistisch motivierte Straftaten gezählt. Rund 2/3 kamen dabei von rechts. Über die Zukunft von Bundestrainer Nagelsmann wird in den kommenden Tagen entschieden. DFB-Präsident Neuendorf hat eine gründliche Analyse angekündigt und das frühe WM-Aus einen Tiefschlag genannt. Währenddessen läuft die WM unbehelligt weiter. Norwegen hat sich im 16. Finale gegen die Elfenbeinküste durchgesetzt und Frankreich gegen Schweden.
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1: Mit Gisa Weber.
2: Guten Morgen.
1: Gelingt jetzt der Durchbruch? Die Spitzen von Schwarz-Rot treffen sich heute zum Koalitionsausschuss und wollen die Weichen für die ganz großen Reformen stellen. Bei der Rente präsentiert sich die Regierung zupackend und einig. Das soll nun auch bei anderen Themen gelingen, etwa bei der Steuerreform. Der Tankrabatt ist jetzt Geschichte. Damit dürften die Spritpreise ab dem Mittag wieder hochgehen. Außerdem steigt jetzt im Juli die Rente. Und das Bürgergeld wird zur Grundsicherung. Damit müssen sich Empfänger bei der Jobvermittlung auf strengere Regeln einstellen. In Deutschland wächst die Gefahr durch Extremisten. Der Rechtsextremismus bleibt dabei das größte Problem, das zeigt der neue Verfassungsschutzbericht. Bei Angriffen von außen ist Russland aktuell die größte Bedrohung, so Bundesinnenminister Dobrindt. Da geht es etwa um Cyberangriffe. Erst Heimreise, dann Trainerentscheidung. Diesen Fahrplan hat der DFB nach dem frühen WM-Aus angekündigt. Präsident Neuendorf will in den kommenden Tagen eine gründliche Analyse. Auch ohne Deutschland geht es bei der WM natürlich weiter. Norwegen steht nach einem 2:1-Sieg gegen die Elfenbeinküste im Achtelfinale, genau wie Frankreich nach einem 3:0 gegen Schweden.
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5: Schönen guten Morgen. Das wird heute der kälteste Tag der Woche. Uns überquert eine Kaltfront mit Regen und Gewittern. Toptemperatur knapp an der 20-Grad-Marke. Im Laufe des Nachmittags kommt die Sonne raus.
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6: Mit Gisa Weber.
7: Guten Morgen.
6: Schwarz-Rot will große Reformen auf den Weg bringen und heute beim Koalitionsausschuss soll der große Durchbruch gelingen. Unter anderem wollen die Parteispitzen die Weichen für eine Steuerreform stellen. Kein Tankrabatt mehr, mehr Rente und das Bürgergeld wird zur Grundsicherung mit verschärften Regeln. Der Juli bringt etliche Änderungen mit sich. Unter anderem startet auch die Steuererklärung mit nur einem Klick. Zunächst für bestimmte Arbeitnehmer und Rentner. Rechtsextremismus bleibt in Deutschland die größte Gefahr für unsere Demokratie. Das zeigt jetzt auch der neue Verfassungsschutzbericht. Letztes Jahr wurden knapp 60.000 extremistisch motivierte Straftaten gezählt. Rund 2/3 kamen dabei von rechts. Über die Zukunft von Bundestrainer Nagelsmann wird in den kommenden Tagen entschieden. DFB-Präsident Neuendorf hat eine gründliche Analyse angekündigt und das frühe WM-Aus einen Tiefschlag genannt. Währenddessen läuft die WM unbehelligt weiter. Norwegen hat sich im 16. Finale gegen die Elfenbeinküste durchgesetzt und Frankreich gegen Schweden.
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8: Ganz aktuell aufgebaute Blitzer sind noch nicht gemeldet.
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8: Es läuft soweit.
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8: Schönen guten Morgen, hallo zusammen.
10: Guten Morgen.
8: Ja, dann mal ganz offiziell herzlich willkommen im Juli. Die Zeit rennt, das ist ja Wahnsinn. Startet gut in den Mittwoch.
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1: 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Noch geht's.

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1: Ja, noch ist die Luft so ein bisschen feucht-warm, aber die wird von einer Kaltfront im Tagesverlauf vertrieben. 22 Grad nur die Top-Temperatur heute. Dazu kommen Schauer und Gewitter. Teilweise sind regional Unwetter möglich.
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2: Mit Gisa Weber.
3: Guten Morgen.
2: Schwarz-Rot will große Reformen auf den Weg bringen und heute beim Koalitionsausschuss soll der große Durchbruch gelingen. Unter anderem wollen die Parteispitzen die Weichen für eine Steuerreform stellen. Kein Tankrabatt mehr Rente und das Bürgergeld wird zur Grundsicherung mit verschärften Regeln. Der Juli bringt etliche Änderungen mit sich. Unter anderem startet auch die Steuererklärung mit nur einem Klick. Zunächst für bestimmte Arbeitnehmer und Rentner. Rechtsextremismus bleibt in Deutschland die größte Gefahr für unsere Demokratie. Das zeigt jetzt auch der neue Verfassungsschutzbericht. Letztes Jahr wurden knapp 60.000 extremistisch motivierte Straftaten gezählt. Rund 2/3 kamen dabei von rechts. Über die Zukunft von Bundestrainer Nagelsmann wird in den kommenden Tagen entschieden. DFB-Präsident Neuendorf hat eine gründliche Analyse angekündigt und das frühe WM-Aus einen Tiefschlag genannt. Währenddessen läuft die WM unbehelligt weiter. Norwegen hat sich im 16. Finale gegen die Elfenbeinküste durchgesetzt und Frankreich gegen Schweden.
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4: Ganz aktuell aufgebaute Blitzer sind noch nicht gemeldet.
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4: Es läuft soweit.
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4: Servus, schönen guten Morgen.
6: Guten Morgen.
4: Das Thema heute ist ja ganz klar das Wetter.
6: Ja.
4: Es ist ein Temperatursturz und es fühlt sich heute Morgen schon ein bisschen kalt an. Also ich will nicht meckern, aber heute sind es nur 20 Grad, 16 weniger als am Wochenende.
6: Das ist schon der Wahnsinn. Was habt ihr denn schon gemacht, was für Sommer eigentlich ungewöhnlich ist? Sowas wie, weiß ich nicht, mit Sitzheizung losgefahren?
4: Könnte ja sein. Schickt uns eine kurze Sprachnachricht an unseren WhatsApp-Account 08000 96 7 96 7.
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1: Hier das kurze Update aus dem RT1 Verkehrscenter. Noch geht's.

0: 6.
1: Liebe Hörerinnen und Hörer, um kurz vor 6 melde ich mich heute wieder bei Ihnen mit einem Gedanken zur heiligen Radegundis, einer Dienstmagd nahe bei Augsburg, die im 13. Jahrhundert gelebt hat, lange her, aber sie hat eben zusätzlich zu ihrer beruflichen Tätigkeit als Magd auf dem Schloss Wellenburg sich für die Armen eingesetzt, für Kranke. Sie hat sie besucht, sie hat sie ernährt. Und das finde ich eigentlich interessant mit dieser Frage. Sie war eine nützliche Frau für die Kranken. Sie war eine Patronin für sie. Wem nütze ich denn? Habe ich heute schon eine Idee, für wen ich nützlich sein möchte? Denn das bereichert auch das Leben. Und so wünsche ich Ihnen um kurz vor 6 eine gute Idee und liebe Menschen, die auch Ihnen nützen. Dann wird es eine gute Gemeinschaft. Ihr Dompfarrer Armin Zürn.
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6: Noch ist die Luft feuchtwarm, um die 17 Grad, aber diese feuchtwarme Luft wird von einer Kaltfront im Tagesverlauf vertrieben. 20 Grad heute nur die Top-Temperatur, dazu kommen Schauer und Gewitter. Teilweise sind heute regional Unwetter möglich.
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7: Fabian Schütz, guten Morgen.
8: Guten Morgen.
6: Morgen.
7: Heute, 1. Juli, es ändert sich einiges, besonders für alle, die gerne online shoppen.
8: Ganz genau, da werden jetzt Zölle fällig und zwar auf alle Bestellungen aus Nicht-EU-Ländern. Das trifft dann vor allem so Billiganbieter wie Temu und Shein. Ganz besonders, wer da bestellt, zahlt die Warengruppe 3 Euro Zoll. Heißt, für Klamotten, ein Handykabel und ein Kinderspielzeug werden es 9 Euro zusätzlich. Bislang galt für Bestellungen unter 150 Euro eine Zollbefreiung. Die EU will so die Paketflut aus China eindämmen. Wer jetzt denkt, puh, ich habe ja noch vor ein paar Tagen bestellt, hat leider auch Pech. Es zählt nicht das Bestelldatum, sondern wann das Paket ankommt.
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8: Heute macht der Süchtigentreff an der St. Johanneskirche im Augsburger Stadtteil Oberhausen auf. Der hatte ja immer wieder für hitzige Diskussionen gesorgt. Ordnungsreferent Frank Pinsch.
9: Wenn wir nicht wollen, dass wir im öffentlichen Raum eigentlich kein Angebot haben, dann lautet die Antwort darauf einfach Angebot. Ja, und deswegen glauben wir, dass durch diese Phase, dieses Aufenthaltsangebot, wo man was trinken kann, wo man essen kann, wo man sich ausruhen kann, wo auch ärztliche Hilfe da ist, eine deutliche Entlastung des öffentlichen Raums.
8: Der Stadtrat hat außerdem eine Promillegrenze am Süchtigentreff beschlossen. Anwohner und Einzelhändler befürchten aber, dass zu viel Müll rumliegen könnte. In München wird das Wasser knapp. Die Stadt hat schon mehrere größere Brunnen deshalb abgestellt und ruft die Münchner zum Wassersparen auf. Die Trinkwasserreserve ist nach den Hitzetagen und dem deshalb gestiegenen Verbrauch niedrig wie nie. In Augsburg oder Donauwörth sieht es da deutlich besser aus, auch wenn Städte und Gemeinden in der Region ebenfalls raten, beispielsweise nur abends zu gießen. Bei der Fußball-Weltmeisterschaft hat es am Abend Norwegen als erstes europäisches Team geschafft, sich für das Achtelfinale zu qualifizieren. Norwegen gewann 2:1 gegen die Elfenbeinküste und Frankreich besiegte später Schweden souverän mit 3:0.
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7: Einen wunderschönen guten Morgen, wenn ihr schon unterwegs seid. Es gibt keine aktuell aufgebauten Blitzer.
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7: Und beim Berufsverkehr sieht's auch noch gut aus. Es läuft.
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7: Ja, so ist das halt, gell? Es ist wirklich ein bisschen frisch draußen.
6: Vor allem wird es ja auch nicht sehr viel wärmer heute. Das ist das Erschreckende.
7: Das macht aber nichts. Wir starten trotzdem mit der meisten Musik in diesem Mittwoch und mit richtig guter Musik. Ed Sheeran ist gleich für euch dabei. Mit Camera.
6: Und er sorgt jetzt erstmal dafür, dass wir bei den Temperaturen die Sommervibes nicht verlieren.

0: Musik kann den Wecker jetzt nicht ersetzen, aber sie kann dafür sorgen, dass wir ihm schneller verzeihen. Mit Ed Sheeran und Camera. 6:10 ist das wunderschöne Guten Morgen. Und
1: Musik ist doch viel schöner als ein Wecker.
0: Das stimmt.
1: Guten Morgen alle zusammen. Es ist 6:10. Langsam aber sicher steigt ja auch bei uns die Vorfreude, gell?
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0: Dua Lipa geigt uns einen Love Again hier bei RT1, Viertel nach sechs. Und wir haben das Update aus dem RT1 Verkehrscenter für euch. Es wird geblitzt am Klinkerberg in Augsburg und in der Blücherstraße ist heute Morgen auch wieder aufgebaut an der üblichen Stelle Höhe Kuka. Der Berufsverkehr, oh, der läuft noch ganz easy. Gute Fahrt euch.
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2: Es gibt so Songs, die laufen einfach nur. Und dann gibt es aber Songs, die tragen euch fast Richtig. Schon in den Morgen. Und genau so einer ist das. Save Me Tonight. Hier sind Jennifer Lopez und David Guetta. I don't know.

0: Wunderschönen guten Morgen.
1: Guten Morgen.
0: Ihr hört eure RTL1 Morgenshow am Mittwoch. Habt ihr schon mal auf die Temperatur geschaut, die aktuelle? So um die 17 Grad und tagsüber sollen es maximal 20 werden. Mhm. Also ganz ehrlich, nach diesem 36 Grad Wochenende ist das kalt.
1: Droht uns eine neue Eiszeit heute am Mittwoch. Da müssen wir natürlich ein bisschen recherchieren. Unsere RT1 Reporter sind deswegen auch schon seit Stunden unterwegs.
2: Ja, hallo hier aus Schwabmünchen. Eine Familie hat in nahezu schamloser Weise, so beschreiben es die Nachbarn, bereits in den frühen Morgenstunden zum ersten Mal seit 8 Tagen ihre Balkonmarkise eingefahren.
3: Ja, kuriose Szenen auch hier bei uns in Nordendorf. Augenzeugen berichten, in der lokalen Eisdiele soll nach knapp 2 Wochen ein regulär, also warm, kein Eiskaffee über die Theke gegangen sein.
2: Unfassbare Vorgänge hier in der Augsburger Altstadt. Gut unterrichteten Kreisen zufolge kam es in einer Dachwohnung hier hinter mir erstmals seit Ausbruch der Hitzewelle wieder zu Körperkontakt. Glaubt man den Berichten, haben sich Füße vorsichtig gegenseitig berührt. Und damit zurück ins Studio.
1: Ja, vielen Dank. Ihr merkt, da ist heute Chaos angesagt. Wir von Hitradio RT1 bleiben natürlich dran.
0: Aber der Mehr-Musik-Sommer, der geht bei uns natürlich weiter. Wir haben den Power-Sound für euren Mittwoch. Hier sind Huntrix und Golden bei Hitradio RT1.

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1: Ja, das wird heute der kälteste Tag der Woche. Um die 17 Grad haben wir aktuell und sehr viel mehr werden es auch nicht. 20 Grad die Top-Temperatur, dazu Schauer und Gewitter. Aber mit Glück kommt dann später am Nachmittag auch mal die Sonne durch.
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2: Fabian Schütz, guten Morgen.
3: Guten Morgen.
1: Morgen.
2: Auch bei uns im Kreis Eichstätt oder im Allgäu gab es schon Wolfssichtungen. Und ab heute können die Tiere theoretisch leichter abgeschossen werden.
3: Richtig, aber auch das nur unter gewissen Voraussetzungen. Erstmals ist der Wolf wieder als jagbare Tierart im Bundesgesetz drin, aber auch nur dann, wenn sein Fortbestehen gesichert ist. Also er muss sich dazu erstmal ausbreiten. Gejagt werden darf ähnlich wie beim Wild dann bis Ende Oktober. Ausnahmen sind nur vorgesehen, wenn es sogenannte Problemwölfe gibt, die Schafe reißen oder sonst wie Ärger machen. So eine Genehmigung wurde ja schon mal im Ostallgäu ausgestellt, zum Abschuss kam es dann aber nicht. In Eichstätt war ein Wolf im Dezember am Kinderspielplatz unterwegs. Grundsätzlich gilt bei Wölfen wie bei vielen Wildtieren, sie lassen Menschen eigentlich in Ruhe.
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3: Der festgefahrene Streit in der Augsburger Stadtpolitik um die Leitung des Kulturreferats ist scheinbar vom Tisch. Das Verwaltungsgericht hat jetzt bestätigt, dass Tatjana Dörfler von der SPD den Posten bekommt. Der frühere Referent Jürgen Enninger von den Grünen war gegen die Neubesetzung vor Gericht gezogen, um klären zu lassen, ob die Stelle nicht sogar hätte ausgeschrieben werden müssen. Der Stadtrat hatte sie aber schnell besetzt, ohne Enninger. Die Augsburger Grünen sind deshalb sauer über die Entscheidung des Gerichts. Sie fordern, dass die Regierung von Schwaben das Verfahren zur Besetzung des Referentenposten jetzt erstmal aussetzt. 16 Millionen Pakete kommen pro Tag aus China zu uns nach Europa. Bestellungen unter 150 Euro waren bislang zollfrei. Bis heute. Ab jetzt werden pro Warengruppe pauschal 3 Euro für alle Online-Shopper fällig. Das trifft dann vor allem Billiganbieter wie Temu oder Shein. Wer also Klamotten und Ladekabel bestellt, zahlt dafür 6 Euro zusätzlich. Das gilt für alle Bestellungen außerhalb der EU, die ab heute in Deutschland ankommen. WM-Gastgeber Mexiko zieht wie auch Kanada ins Achtelfinale der Fußball-Weltmeisterschaft ein. Am Morgen schlug Mexiko Ecuador klar mit 2:0. Als erste europäische Mannschaften sind Norwegen nach einem 2:1 gegen die Elfenbeinküste und Favorit Frankreich weiter. Die gewannen gegen Schweden haushoch mit 3:0.
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2: 6:01, Augsburg, neuer Blitzer, Bürgermeister Auenhammer Straße in Göggingen, dann in Lechhausen die Blücherstraße bei der KUKA, Stadtberger Straße, wie immer da Höhe Friedhof und Stetzling in der Haberskirche steht ein Blitzeranhänger.
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2: Da haben wir im Moment normalen Verkehr.
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2: Ja,
1: ist schon so.
2: Ist so. Und das ist der 1. Juli heute.
1: Das ist wild.
2: Es geht in den neuen Monat und vielleicht fahrt ihr auf dem Weg in die Arbeit noch an der Tankstelle vorbei, an irgendeiner Tankstelle, nur um zu gucken. Es ist ja Wahnsinn, wie die Preise gestern schon hochgegangen sind und heute läuft ja der Tankrabatt aus.
1: Mhm.
2: Und die Tankstellenbetreiber, also die dürfen dann ab Mittag nochmal zack, alles nach oben schieben. Ich weiß nicht, hoffentlich wird es nicht zu teuer.
1: Schwindelig werden auf jeden Fall. Naja. Bei uns gibt es keinen Rabatt, nee, bei uns gibt es den Musikzuschlag am Morgen. 3 Hits am Stück und der macht aus, oh, ich bin müde, immerhin schon mal. Ja, ich bin müde, aber ich bin auch gut drauf.
2: So ist es.
1: Kato, turn the lights off. Guten Morgen.

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0: Sind übrigens gestern noch die Schweden und die Elfenbeinküste raus bei der WM, falls ihr es nicht mitbekommen habt. Eine WM, bei der es gefühlt ja nur eigentlich um Werbung geht, das haben wir doch alle schon mitbekommen. Schuld sind auch diese Trinkpausen, die angeordneten, gell?
1: Ganz viele halten die für absoluten Blödsinn, weil die ja teilweise die Spiele in klimatisierten Stadien stattfinden. Also was braucht es da, eine extra Trinkpause? Und die Kritiker sagen, ist eh nur da, um noch mehr Werbung zu zeigen.
0: Also das wird es bei uns nicht geben, Ramona, oder?
1: Nein, auf gar keinen Fall würde es das bei uns.
0: Trinkpausen?

0: Spaß, Werbung.
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0: Bitte bleiben Sie dran, der Störmann.
2: Nee, wir sind wieder da.
3: Gerade nur fertig geworden, du.
2: Ja.
3: Also Trinkpause für alle. Wir finden es super. Mhm. Passt genau zwischen Kaffee und Brotzeitpause, würde man sagen.
2: Perfekto.
3: So, und der passt perfekt zum Aufstehen. Bringt euch mit einem guten Gefühl und ganz entspannt in den Mittwoch. Hier ist Summer und Homewrecker bei Hitradio RT1.
2: Du, ich brauche noch einen Maler. Kennst du einen?
3: Ah.

0: Hier ist euer Hitradio RT1 mit dem Update aus dem RT1 Verkehrscenter. 6.43 Uhr haben wir's. Geblitzt wird aktuell in Augsburg in der Bürgermeister Auenhammer Straße, dann in der Blücherstraße, wie immer Höhe Kuka, und Stadtberger Straße. In Krumbach in der Talstraße steht noch der Blitzeranhänger. So, dann geht's langsam los mit etwas dichterem Berufsverkehr, aber noch keine Störungen oder Riesenstau. Das ist doch schön. Dann wünschen wir euch jetzt gute Fahrt. Kommt gut an.
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2: Ich habe das Gefühl, Düsseldorf wird voll zur Star-Hochburg. Da war ja erst dieser Bad Bunny. Jessie J wird da auch da sein im Juli. Jetzt spielen wir sie für euch mit Pro.

0: vielen Eintöpfen.
1: Sehr winterliche, schöne Verhältnisse. Das gefällt mir eigentlich sehr gut.
2: Jeans aus, Jogginghose an, ab auf die Couch. Vielleicht sogar noch eine Wärmflasche. Ich freue mich drauf.
3: Ja.
4: Statt Badewetter ist heute irgendwie so ein bisschen Herbstwetter gefühlt.
3: Ja.
4: Der kälteste Tag der Woche. Klar, wenn wir jetzt rausgehen, so um die 17 Grad, bisschen Feuchte ist noch in der Luft. Aber das Problem ist, es wird halt nicht sonderlich wärmer heute. Das war's. Also maximal noch 20 Grad. Am Wochenende hatte es 36. Ich finde, ja, das fühlt sich fast dann wie so Minusgrade.
3: Und viele werden sich heute mal wieder eine lange Hose anziehen.
4: Die Männer. Hab ich tatsächlich.
3: Ja,
4: auch.
3: Und die Frauen natürlich auch. Dann hat man auch wieder mal geschlossene Schuhe.
4: Ja,
3: weil man kann auch sonst in Schlabber rumlaufen. Ja, es ändert sich halt schon heute am Mittwoch ein bisschen was bei den Temperaturen. Wir machen auf jeden Fall jetzt mal den musikalischen Kamin an. Hier ist euer Alex Warren mit Ordinary bei RT1.
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7: Die Mission am Mittwoch: durchlüften. Aktuell so um die 17 Grad und sehr viel wärmer wird es heute tatsächlich nicht. Nutzt diese trockenen Phasen, sonst überqueren uns heute teils kräftige Regenfälle und Gewitter.
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7: Fabian Schütz ist bei uns. Schönen guten Morgen.
9: Guten Morgen.
7: Ab heute kostet der Kölner Dom Eintritt, und zwar 12 Euro. Mhm. Aber es gibt einen Trick, um trotzdem umsonst reinzukommen.
9: Genau, der Atheistenbund, der hat da einen Tipp. Einfach sagen, ihr wollt beten, dann kommt ihr umsonst rein. Das kontrollieren die Ordensschwestern auch gar nicht. Klar, das ist eine Lüge. Der Atheistenbund sagt aber auch, das geht völlig in Ordnung, weil die Kirche ohnehin bezuschusst wird. Das Geld soll eigentlich in den Erhalt des Doms fließen. Jährlich fallen da 12 Millionen Euro an Kosten an. Etwa 6 Millionen Menschen besuchen den Kölner Dom pro Jahr. Wer jetzt allerdings nicht lügen möchte, auch an vielen Feiertagen wie etwa an Heilig Dreikönig, verlangt der Kölner Dom keinen Eintritt.
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9: Heute macht der Süchtigentreff an der St. Johanneskirche im Augsburger Stadtteil Oberhausen auf. Der hat ja immer wieder für hitzige Diskussionen gesorgt. Ordnungsreferent Frank Pinsch.
11: Wenn wir nicht wollen, dass wir im öffentlichen Raum eigentlich kein Angebot haben, dann lautet die Antwort darauf einfach Angebot. Ja, und deswegen glauben wir, dass durch diesen Phase, dieses Aufenthaltsangebot, wo man was trinken kann, wo man essen kann, wo man sich ausruhen kann, wo auch ärztliche Hilfe da ist, eine deutliche Entlastung des öffentlichen Raums.
9: Der Stadtrat hat außerdem eine Promillegrenze am Süchtigentreff beschlossen. Anwohner und Einzelhändler befürchten aber, dass zu viel Müll rumliegen könnte. Im Juli ändert sich jetzt einiges. Aus dem Bürgergeld wird die Grundsicherung, heißt, Arbeitslose müssen sich aktiver um neue Jobs kümmern, sonst drohen Strafen bis hin zur Streichung der Bezüge. Und Pakete außerhalb der EU kosten jetzt extra Zoll. So will die EU die Paketflut aus China eindämmen. Wer bei Temu oder Shein bestellt, zahlt mindestens 3 Euro extra. Gleichzeitig ist der Tankrabatt ausgelaufen. Experten rechnen um 12 Uhr mit einem weiteren deutlichen Anstieg der Spritpreise. Die Urlauber freut's, Forscher sind beunruhigt. Die Weltmeere waren im Juni so warm wie noch nie um die Jahreszeit. Im Durchschnitt lag die Temperatur im Atlantik oder der Nordsee bei schon 21 Grad und damit über den Höchstwerten von vor 3 Jahren. Laut Experten hat das enorme Auswirkungen auf das Ökosystem. Erwärmen sich die Meere, verändert das auch Wetter und Klima.
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12: Augsburg gemeldet, die Stadtberger Straße am Friedhof, die Blücher Straße bei der KUKA, dann in Kriegshaber die Ulmer Straße noch mit reingekommen, Stetzling, Haberskircher Straße, Blitzeranhänger und Krumbach in der Talstraße, da steht auch einer.
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12: In Donauwörth ist wieder in der Neudecker Straße Allee aufgebaut. Entschuldigung, nicht Straße, Allee, das ist gerade noch reingekommen. Ansonsten haben wir normalen, teilweise schon dichten Berufsverkehr von Gersthofen zur Autobahn.
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12: So ist es.
7: Heute nur 20 Grad Top-Temperatur, am Wochenende hat es nur 36.
12: Ich habe wirklich kalte Füße, weil ich habe immer noch Schlappen an.
7: Ich hab's gesehen, du bist schon noch richtig im Sommerloch. Du
12: halt
7: frierst ja.
12: Hör halt nicht auf dich, gell? Du hast es ja gestern schon gesagt. Mhm. Wurscht, egal ob im Büro, im Auto oder im Bad, mit ihm träumen wir uns gleich irgendwie an den Strand. Schön. Das ist so ein Sommersong. Harry Styles ist gemeint mit American Girls. Den spielen wir euch gleich, gell?
7: Ja, und wenn der Kaffee heute Morgen noch nicht so ganz gewirkt hat, das ist gar kein Problem. Sie übernimmt
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0: ist euer Hitradio RT1. Guten Morgen.
1: Schönen guten Morgen.
0: Es ist Mittwoch. Die Tränen vom Montag sind die schon getrocknet.
1: Ja, passt schon jetzt.
0: Nein, wir sind bei der Fußball-Weltmeisterschaft zwar raus, aber wir wollen trotzdem das Weltmeisterschaftsfeeling irgendwie ein bisschen aufrechterhalten.
1: Ja, genau. Dieses gemeinsame Fachsimpeln oder zumindest einfach gemeinsam zusammensitzen. Mhm. Und deswegen habt ihr uns bei unserem Voting gesagt, welches Land wir jetzt als nächstes anfeuern sollen. Und es gibt einen klaren Sieger.
2: Österreich. Ich favorisiere die und ich würde mich freuen, wenn sie weiterkommen.
3: Ich bin für Österreich.
4: Mein Herz schlägt für Österreich.
5: Weil Österreich einfach schön ist.
0: Ja. Die spielen morgen gegen Spanien.
1: Mhm.
0: Und deswegen wird unsere Show morgen zum Spiel auch nach Österreich klingen müssen, wenn wir die jetzt anfeuern. Also auf jeden Fall einschalten.
1: So schaut's aus. Und wenn wir dann gemeinsam das Spiel schauen, dann sitzen da ja die verschiedensten Fußballschautypen.
0: Ja.
1: Und ihn hier kennt garantiert jeder.
6: Der Bierholer. Wisst ihr eigentlich, was das Lieblingstier von einem Fußballfan ist? Der Zapfhahn. Und da gehe ich jetzt hin. Mag jemand eigentlich noch ein Bier? Oh, warum schießen die eigentlich immer Tore, wenn ich Bier holen bin?
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0: frühstückst.
1: Mmh, lecker. Wenn mein Magen knurrt.
0: Ach so.
1: Donauwörth, Neudecker Allee, da ist ein Blitzer aufgebaut. Dann auch gerade frisch reingekommen. Danke, Raimund, übrigens. B17 Augsburg Richtung Landsberg bei Oberottmarshausen in der 120er-Zone. Augsburg noch, Bürgermeister Auenhammer Straße, Stadtberger Straße, Blücher Straße und in Kriegshaber die Ulmer Straße. Und der Berufsverkehr wird langsam aber sicher dichter. Von Gersthofen zur Autobahn stockt es jetzt schon. Das war's aber.
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0: Wir zeigen dem Stress den Mittelfinger. Die Nummer, die klingt so nach, ach, das Leben ist doch einfach schön. Hier ist Harry Styles, American Girls. Right.

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0: Ja, Katrin aus Ehekirchen möchte da for free hin, was ich verstehen kann. Mhm. Sie ist gerade unterwegs in die Arbeit zum Landratsamt Eichstätt. Da ist sie für Waffen und Fischerei zuständig.
2: Hi.
0: Katrin, was machst du da den ganzen Tag?
3: Naja, arbeiten. Es gibt ja genügend Jäger und Fischer,
0: so,
3: die wohl natürlich unter anderem auch betreut werden. Jagdscheine ausstellen, Waffen ein- und austragen, genau.
0: Aha. Warst du denn schon mal auf dem Ritterturnier?
3: Tatsächlich nicht, deswegen rufe ich um.
2: Das Schöne ist, wir schicken dich natürlich for free hin, wenn du unseren besten aktuellen Hit in der Gaukler-Version erkennst.
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0: Ja, was sagst du? Was ist es für ein Song?
3: Konrad und Be Mine.
0: Mensch, toll! Das heißt, du bist das erste Mal im Leben auf Schloss Kaltenberg beim Ritterturnier.
3: Ja, super, cool, danke schön.
0: Du kannst dann auch das Berufliche mit dem Privaten verbinden. Schaust mal, ob die Waffen alle in Ordnung sind.
3: Super, mach ich, danke schön.
2: Sehr gerne. Und wenn ihr jetzt sagt, boah, das will ich auch, ja, kein Problem. Tickets gibt's morgen wieder, immer zwischen 6 und 6. Natürlich hier bei eurem Hitradio RT1.

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3: Heute ist der Mega-Lüften-Mittwoch, der kälteste Tag der Woche. Top-Temperatur nur 20 Grad. Nutzt die trockenen Phasen. Heute überqueren uns teils kräftige Regenfälle und Gewitter. Also nehmt schon in der Früh einen Regenschirm mit.
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4: Fabian Schütz, guten Morgen.
5: Guten Morgen.
3: Morgen.
4: Heute, 1. Juli, es ändert sich einiges, besonders für alle, die gerne online shoppen.
5: Ganz genau, da werden jetzt Zölle fällig und zwar auf alle Bestellungen aus Nicht-EU-Ländern. Das trifft dann vor allem so Billiganbieter wie Temu und Shein. Ganz besonders, wer da bestellt, zahlt die Warengruppe 3 Euro Zoll. Heißt, für Klamotten, ein Handykabel und ein Kinderspielzeug werden es 9 Euro zusätzlich. Bislang galt für Bestellungen unter 150 Euro eine Zollbefreiung. Die EU will so die Paketflut aus China eindämmen. Wer jetzt denkt, puh, ich habe ja noch vor ein paar Tagen bestellt, hat leider auch Pech. Es zählt nicht das Bestelldatum, sondern wann das Paket ankommt.
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5: Autofahrer brauchen in Göckingen heute mehr Geduld. Die Stadt sperrt die Mühlstraße den ganzen Tag, um 20 Pappeln zurückzuschneiden. Das ist demnach nötig, damit der Verkehr weiter sicher ist. Ursprünglich sollten die Bäume sogar gefällt werden, was in der Vergangenheit zu Streit geführt hatte. Die Hessing-Stiftung wollte die Bäume fällen lassen, weil sie wohl in einem zu schlechten Zustand sind. Eine Bürgerinitiative hatte 2000 Unterschriften für den Erhalt der Pappeln an die Stadt übergeben und dem damaligen Umweltreferat Wortbruch vorgeworfen. Die hatten offenbar nichts unternommen, als über 30 Pappeln gefällt wurden. In München wird offenbar das Wasser knapp. Die Stadt hat schon mehrere größere Brunnen deshalb abgestellt und ruft die Münchner zum Wassersparen auf. Die Trinkwasserreserve ist nach den Hitzetagen und dem deshalb gestiegenen Verbrauch niedrig wie nie. In Augsburg oder Donauwörth sieht es da deutlich besser aus, auch wenn Städte und Gemeinden in der Region ebenfalls raten, beispielsweise nur abends zu gießen. WM-Gastgeber Mexiko zieht wie auch Kanada ins Achtelfinale der Fußball-Weltmeisterschaft ein. Am Morgen schlug Mexiko Ecuador klar mit 2:0. Als erste europäische Mannschaften sind Norwegen nach einem 2:1 gegen die Elfenbeinküste und Favorit Frankreich weiter. Die gewannen gegen Schweden haushoch mit 3:0.
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4: Augsburg Blitzer, Bürgermeister Auenhammer Straße, Stadtberger Straße am Friedhof, Blücher Straße bei KUKA, Kriegshaber die Ulmer Straße. Dann haben wir noch die B17 Richtung Landsberg bei Oberottmarshausen in der 120er Zone, Donauwörth, Neudecker Allee und Eppishofen Reutener Straße.
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4: Wir haben einen Unfall bzw. einen LKW-Reifenplatzer an der A8 Richtung München, Höhe der Raststätte Edenbergen. Bitte vorsichtig ranfahren. Ansonsten der übliche Berufsverkehrsstau und auch heute bitte dran denken, die Berliner Allee in Augsburg immer noch Einbahnstraße. Bitte ausweichen.
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4: So ist das. Guten Morgen.
3: Guten Morgen. 20 Grad Top-Temperatur heute nur. 36 waren es am Wochenende. Das fühlt sich schon ein bisschen an wie Minusgrade. Mhm. Du, ich glaube, ich habe was gehört. Ja?
4: Was?
3: Hörst du es nicht?
4: Das ist doch Mariah Carey.
3: Ich glaube schon.
4: All I want for Christmas is you, aber das ist doch zu früh, es ist doch ein Weihnachts. Obwohl heute.
3: Ja, also wenn nicht heute, wann dann, oder? Das trauen wir uns, oder? Machen wir's.
4: Ihr hört's gleich. Nach 3 Hits am Stück. Bei RT1.

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0: Guten Morgen mit eurer RTL1 Morgenshow.
1: Guten Morgen.
0: Und das mit dem Wetter ist ja manchmal schon wie so ein schlechter Witz. Am Wochenende hat es wirklich 36 Grad gehabt und da haben wir ja eigentlich auch noch überlegt, kann man Spiegeleier auf der Motorhaube oder auch auf der Straße braten?
1: Ja.
0: Und gestern dann, Mann! Und vorgestern, schwül, 31 Grad, die Luft hatte ungefähr die Konsistenz von Kartoffelpüree, gekocht haben. Und heute sind es halt einfach nur 19, vielleicht 20.
1: Ja, vielleicht, eventuell, wenn wir Glück haben. Also die ersten werden dann wieder mit dem Hoodie rumlaufen, mit dem dicken Pulli. Als hätte jemand heimlich den Kalender von Sommer auf Winter umgeblättert. Und ich finde, deshalb sollten wir das schon auf jeden Fall konsequent durchziehen. Wenn sich das Wetter schon so ein bisschen wie Winter anfühlt, dann liefern wir den passenden Soundtrack. Ich bräuchte ein bisschen Glöckchen.
0: Glöckchen? So. Sowas?
1: Ja, sowas in der Art.
0: Oder sowas?
1: Auch
0: hab
1: schön.
0: Habe ich auch noch.
1: Ich bräuchte sowas wie Santa Claus.
0: Santa Claus.
2: Haben wir alles da.
0: Aber das reicht noch nicht, Ramona.
1: Na dann komm, wir spielen's, ha?
0: Aber das, am 1. Juli können wir doch...
1: Na, Logo.
0: Am 1.
1: Wir
0: Juli.
1: Wir von Hitradio RT1, wir machen's einfach.
0: Dann zähl ein.
1: 3, 2, 1.

0: Warum denn nicht? Hier ist euer Hitradio RT1. Ihr habt es das erste Mal dieses Jahr vor Weihnachten gehört bei uns um 7:45. Übrigens, wenn ihr Bock habt, jetzt schon Weihnachtslieder zu hören, das ist gar kein Problem.
1: Ja, klickt euch einfach rein in unseren RT1 Christmas Webchannel. Gibt es natürlich auch in unserer kostenlosen RT1 App. Und ich finde, am kältesten Tag der Woche kann man das schon mal
0: machen.
1: Darf
0: man schon mal machen. Immer antizyklisch verhalten. Ich lebe danach. Das ist einfach geil. Jetzt schauen wir ins RTL Verkehrscenter. Nach wie vor sehr dichter Berufsverkehr überall bei uns auf den üblichen Pendlerstraßen. Und wir haben Blitze an der B17 Richtung Landsberg bei Oberottmershausen, 120er-Zone, Ackermannstraße, Auenhammerstraße in Göggingen, dann Stadtberger Straße, Blücherstraße und Ulmerstraße in Augsburg, Kriegshaber. Und ansonsten haben wir es schon.
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1: Jetzt beruhigen wir uns mal wieder nach all der Aufregung. Teddy Swims, Mr. Know-It-All.

0: Es ist 8:09. Hier ist euer Hitradio RT1 mit der Morgenshow.
1: Schönen guten Morgen.
0: Die Arbeitswoche ist also heute Mittag so zur Hälfte vorbei, sag ich mal. Aber nicht nur die Arbeitswoche, sondern auch dieses Jahr ist schon wieder zur Hälfte rum.
1: Das ist ja der Wahnsinn.
0: Sagt's ja mal.
1: Ha, wir machen lieber weiter mit Musik. Dieser beste aktuelle Hit, der schiebt euch nicht, der nimmt euch mit. Und das ist manchmal auch besser so. Hier ist Ray Dalton und Blood Running bei Hitradio RT1. Lilia.

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1: Der kälteste Tag der Woche, nur 20 Grad Top-Temperatur. Dazu Schauer und Gewitter. Aber keine Sorge, später guckt dann auch mal kurz die Sonne durch.
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2: Fabian Schütz, guten Morgen.
3: Guten Morgen.
1: Morgen.
2: Auch bei uns im Kreis Eichstätt oder im Allgäu gab es schon Wolfssichtungen. Und ab heute können die Tiere theoretisch leichter abgeschossen werden.
3: Richtig, aber auch das nur unter gewissen Voraussetzungen. Erstmals ist der Wolf wieder als jagbare Tierart im Bundesgesetz drin, aber auch nur dann, wenn sein Fortbestehen gesichert ist. Also er muss sich dazu erstmal ausbreiten. Gejagt werden darf ähnlich wie beim Wild dann bis Ende Oktober. Ausnahmen sind nur vorgesehen, wenn es sogenannte Problemwölfe gibt, die Schafe reißen oder sonst wie Ärger machen. So eine Genehmigung wurde ja schon mal im Ostallgäu ausgestellt, zum Abschuss kam es dann aber nicht. In Eichstätt war ein Wolf im Dezember am Kinderspielplatz unterwegs. Grundsätzlich gilt bei Wölfen wie bei vielen Wildtieren, sie lassen Menschen eigentlich in Ruhe.
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3: Heute macht der Süchtigentreff an der St. Johanneskirche im Augsburger Stadtteil Oberhausen auf. Der hatte ja immer wieder für hitzige Diskussionen gesorgt. Ordnungsreferent Frank Pinsch.
4: Wenn wir nicht wollen, dass wir im öffentlichen Raum eigentlich kein Angebot haben, dann lautet die Antwort darauf einfach Angebot. Ja, und deswegen glauben wir, dass durch diese Phase, dieses Aufenthaltsangebot, wo man was trinken kann, wo man essen kann, wo man sich ausruhen kann, wo auch ärztliche Hilfe da ist, eine deutliche Entlastung des öffentlichen Raums.
3: Der Stadtrat hat außerdem eine Promillegrenze am Süchtigentreff beschlossen. Anwohner und Einzelhändler befürchten aber, dass zu viel Müll rumliegen könnte. Im Juli ändert sich jetzt so einiges. Aus dem Bürgergeld wird die Grundsicherung. Heißt, Arbeitslose müssen sich aktiver um neue Jobs kümmern, sonst drohen Strafen bis hin zur Streichung der Bezüge. Und Pakete außerhalb der EU kosten jetzt extra Zoll. So will die EU die Paketflut aus China eindämmen. Wer beispielsweise bei Temu oder Shein bestellt, zahlt mindestens 3 Euro extra. Gleichzeitig ist der Tankrabatt ja ausgelaufen. Experten rechnen um 12 Uhr mit einem weiteren deutlichen Anstieg der Spritpreise. Die Urlauber freut's, Forscher sind beunruhigt. Die Weltmeere waren im Juni so warm wie noch nie um die Jahreszeit. Im Durchschnitt lag die Temperatur im Atlantik oder der Nordsee bei schon 21 Grad und damit über den Höchstwerten von vor 3 Jahren. Laut Experten hat das enorme Auswirkungen auf das Ökosystem. Erwärmen sich die Meere, verändert das auch Wetter und Klima.
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2: 2 nach 8, B16 Donauwörth Richtung Günzburg. Bei Dillingen Mitte wird kontrolliert. B17 Richtung Landsberg bei Oberottmarshausen. In Augsburg Bürgermeister Auenhammer Straße, Stadtberger Straße, Blücher Straße und Ulmer Straße, Kriegshaber. Donauwörth noch Neudecker Allee.
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2: Auf allen Pendlerstrecken heute wieder viel los, überall Stop and Go. Sonst keine großen Unfälle.
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7: Am kältesten Tag.
2: Ja, sag's halt.
7: Also,
1: sag's, wie's ist.
7: Ja, der Woche.
1: Ja, genau.
2: So ist es.
1: Ich habe das erste Mal seit langem wieder eine lange Hose an.
2: Ich hab's vergessen heute.
1: Ich hab's einfach vergessen.
2: Ich hab
1: mich friert, wenn ich dich anschaue.
2: Ich hab kalte Wadeln, ich bin so doof. Egal, jetzt brauchen wir ganz viel gute Musik und jetzt gleich großes Gefühl. Mit Frau Loi.
1: Die nimmt dich in den Arm.
2: Enough. Gibt's gleich, gell?
1: Ja. Und bis dahin erledigen wir die ersten To-Dos des Tages und das machen wir ganz genau, nämlich ganz entspannt mit Taylor Swift.

0: Guten Morgen, hier ist eure RTL1 Morgenshow.
1: Guten Morgen.
0: Und auf was freut ihr euch heute so?
2: Ich mache die Heizung auf 5 und dann ziehe ich mich wie eine Zwiebel an. Also ich schichte richtig viel.
3: Es gibt ja bekanntlich kein schlechtes Wetter, sondern nur schlechte Bekleidung.
4: Aha. Einkuscheln und einfach genießen.
0: Mhm. Ja.
1: Badewetter ist nicht mehr heute, irgendwie Herbstjackenwetter.
4: Ja.
1: Teilweise schüttet es schon ohne Ende.
0: Ja.
1: Woanders ist es noch trocken und es hat so um die 19, 20 Grad. Die Luft ist noch so ein bisschen feucht.
0: Mhm.
1: Ja, aber das wird halt nicht wärmer heute. Also das war's. Am Wochenende hat es 16 Grad mehr.
0: Ja, es ist schon auch für den Körper nicht so gut, aber die Natur, die freut sich.
1: Mhm, ja, die freut
0: sich. Also heute darf man sich mit gutem Gewissen irgendwo einkuscheln, wenn man heimkommt. Und wir bringen euch jetzt mit richtig gutem Sound, der noch ein bisschen nach Sommer klingt, in den Mittwoch. Hier sind Wise.

Gleich 7:45, der neueste Blitzer gemeldet zwischen Buchlohe und Wiedergeltingen. Dann haben wir noch B16 Donauwörth Richtung Günzburg bei Dillingen. Mitte Augsburg Richtung Landsberg auf der B17 bei Oberottmarshausen, Schwabmünchen reingekommen, Schwabeggerstraße und in Augsburg noch Blücherstraße statt Bergerstraße, Ulm.

0: Straße. Und dann war's das schon mal. Wir haben dichten Berufsverkehr überall und Vorsicht da, wo es regnet. Natürlich Aquaplaning-Gefahr. Passt heute ein bisschen auf.
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2: Und Alex Warren streut jetzt mal so ein bisschen gute Laune über euren Morgen. Hier ist Fever Dream

0: nach acht. Thema Fußball. Nach uns sind jetzt auch die Schweden, die Elfenbeinküste und Ecuador raus bei der WM. Mhm. Eine WM, die für viele nur noch aus Werbung besteht. Und Grund dafür ist zum Beispiel auch diese Trinkpause. Zweimal in einem Spiel und in der Verlängerung nochmal. Und,
1: Viele sagen ja, das ist voll der Blödsinn, weil die ja teilweise auch in klimatisierten Stadien spielen. Mhm. Und Kritiker sagen, die sind sowieso nur da, um eben noch mehr Werbung zu zeigen.
0: Das würde es bei uns gar nicht geben.
1: Auf keinen Fall.
0: Nein.

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1: Bitte bleiben Sie dran, der Stürmer.
2: Wir sind schon wieder da, keine Sorge. Hat geschmeckt, ein bisschen Wasser, nicht schlecht.
3: Ist wichtig.
2: Trinkpause ist halt auch super, kannst du reinpacken.
3: Ja. Zwischen Kaffee und Brotzeitpause, finde ich, passt die auch ganz gut.
2: Ja.
3: Und die passt jetzt zu eurer E-Mail-Pause oder was auch immer. Gute Laune von Sophie and the Giants, hier ist Loser bei RT1.

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1: Heute ist der Mega-Lüften-Mittwoch. Nutzt die trockenen Phasen dazu. Heute überqueren uns teils kräftige Regenfälle und Gewitter. Nur 20 Grad die Top-Temperatur.
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1: Fabian Schütz ist bei uns. Schönen guten Morgen.
2: Guten Morgen.
1: Ab heute kostet der Kölner Dom Eintritt und zwar 12 Euro. Mhm. Aber es gibt einen Trick, um trotzdem umsonst reinzukommen.
3: Genau, der Atheistenbund, der hat da einen Tipp. Einfach sagen, ihr wollt beten, dann kommt ihr umsonst rein. Das kontrollieren die Ordensschwestern auch gar nicht. Klar, das ist eine Lüge. Der Atheistenbund sagt aber auch, das geht völlig in Ordnung, weil die Kirche ohnehin bezuschusst wird. Das Geld soll eigentlich in den Erhalt des Doms fließen. Jährlich fallen da 12 Millionen Euro an Kosten an. Etwa 6 Millionen Menschen besuchen den Kölner Dom pro Jahr. Wer jetzt allerdings nicht lügen möchte, auch an vielen Feiertagen wie etwa an Heilig Dreikönig, verlangt der Kölner Dom keinen Eintritt.
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3: Der festgefahrene Streit in der Augsburger Stadtpolitik um die Leitung des Kulturreferats ist scheinbar vom Tisch. Das Verwaltungsgericht hat jetzt bestätigt, dass Tatjana Dörfler von der SPD den Posten bekommt. Der frühere Referent Jürgen Enninger von den Grünen war gegen die Neubesetzung vor Gericht gezogen, um klären zu lassen, ob die Stelle nicht sogar hätte ausgeschrieben werden müssen. Der Stadtrat hatte sie aber schnell besetzt, ohne Enninger. Die Augsburger Grünen sind deshalb sauer über die Entscheidung des Gerichts. Sie fordern, dass die Regierung von Schwaben das Verfahren zur Besetzung des Referentenposten jetzt erstmal aussetzt. Angriffe und Beleidigungen gegen Polizisten in Bayern kommen so oft vor wie noch nie seit der Einführung der Statistik vor 15 Jahren. Details will Innenminister Joachim Herrmann heute noch bekannt geben. Im Schnitt werden etwa 8 Polizisten am Tag verletzt. In Augsburg läuft auch deshalb gerade ein Pilotprojekt, bei dem Reifenpolizisten zur Verteidigung Taser im Einsatz tragen. Ecuador hat bei der Fußball-Weltmeisterschaft gegen Mexiko eine 2:0-Pleite kassiert und jetzt Beschwerde beim Weltverband FIFA eingereicht. Demnach hatten sie weniger Vorbereitungszeit, weil sie wegen Verzögerungen 3 Stunden später als geplant anreisen konnten. Und Ecuador macht der FIFA schwere Vorwürfe, Tickets ungerecht vergeben zu haben. Damit hat im Stadion die Fanunterstützung gefehlt. Dass das Spiel wegen der Beschwerde wiederholt wird, gilt aber als unwahrscheinlich. Im Achtelfinale sind jetzt auch Norwegen und Frankreich.
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4: 8:30 ist es, geblitzt wird an der B16 Donauwörth Richtung Günzburg, Höhe Dillingen-Mitte, dann B17 Richtung Landsberg bei Oberottmershausen, Schwab-München, Schwab-Egger-Straße und Donauwörth-Neudecker-Allee. Außerdem Augsburg, Stadtberger-Straße, Blücher-Straße und in Kriegshaber die Ulmer-Straße.
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4: Und da haben wir im Moment dichten Verkehr auf der B17 vom Bärenkeller bis nach Göggingen runter. Nichts Unnormales, aber trotzdem gute Fahrt, gell?
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4: Ja, die Wahrheit muss man erwähnen. Es ist wirklich so Ausnahmezustand mittlerweile. Das Wetter, es ist einfach, also im Gegensatz zum Wochenende,
1: Nur 20 Grad maximal. Ja. Und deshalb schalten wir gleich zu unseren Reportern in der Region, die für euch über den Kältewahnsinn berichten. Mhm. Und das machen wir gleich nach 3 Hits am Stück. Und da haben wir euch Michael Patrick Kelly reingepackt, Michael Schulte und sie darf nicht fehlen, Olivia Rodrigo. Die fängt immer langsam an und powert dann so richtig durch. Drop Dead!

0: 8.41 Uhr ist das ERT Radio T1. Schönen guten Morgen.
1: Guten Morgen, servus.
0: Temperatursturz. Ich habe wirklich Gänsehaut nach langem mal wieder. Genauso wie ich eine lange Hose seit langem mal wieder trage. Und du? Du frierst in deiner Kurzen.
1: Ich hab's verpennt heute Morgen.
0: Du bist noch richtig sommerlich.
1: Ja, ich habe keine Strümpfe, Socken, nichts.
0: Ja. Von 36 Grad am Wochenende jetzt auf gerade mal so ganz knapp 20 Grad. Ich finde das schon krass. Es fühlt sich fast schon winterlich an. Das sieht der Kai aus Königsbrunn auch so.
2: Ich habe mir schon überlegt, eventuell Winterreifen aufzuziehen, weil man weiß ja nie.
0: So.
3: Ja, jetzt kriegst du auch noch Termine. Entschuldigung. Also die Frage ist natürlich, droht uns eine neue Eiszeit heute am kalten Mittwoch? Unsere RT1-Reporter sind deswegen natürlich schon seit Stunden unterwegs.
4: Ja, hallo hier aus Schwabmünchen. Eine Familie hat in nahezu schamloser Weise, so beschreiben es die Nachbarn, bereits in den frühen Morgenstunden zum ersten Mal seit 8 Tagen ihre Balkonmarkise eingefahren.
3: Nein.
5: Ja, kuriose Szenen auch hier bei uns in Nordendorf. Augenzeugen berichten, in der lokalen Eisdiele soll nach knapp 2 Wochen ein regulär, also warm, kein Eiskaffee über die Theke gegangen sein.
4: Unfassbare Vorgänge hier in der Augsburger Altstadt. Gut unterrichteten Kreisen zufolge kam es in einer Dachwohnung hier hinter mir erstmals seit Ausbruch der Hitzewelle wieder zu Körperkontakt.
3: Nein.
4: Glaubt man den Berichten, haben sich Füße vorsichtig gegenseitig berührt. Und dann zurück ins Studio.
3: Das kann nicht wahr sein. Ihr merkt, heute ist irgendwie Chaos angesagt. Wir bleiben aber dran. 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
0: Und wenn ihr friert, dann dreht jetzt das Radio laut und tanzt.

0: 9:45. 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Kurzes Update aus dem RT1 Verkehrscenter. Normaler, dichter Berufsverkehr. Da, wo es etwas stärker regnet, bitte aufpassen. Aquaplaning-Gefahr. Das kennen wir ja schon gar nicht mehr so irgendwie. Geblitzt wird unter anderem in Augsburg, Stadtberger Straße, in der Blücherstraße, in Kriegshaber, Ulmer Straße. Außerdem Donauwörth, Neudecker Allee, Schwab München, die Schwabegger Straße und B17 Augsburg Richtung Landsberg bei Oberottmarshausen.
1: Gute Fahrt in den Mittwoch mit einer RT1 Morgenshow. 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Mhm.
2: Und der Song ist wie der Moment, wenn die Kaffeemaschine endlich fertig ist. Man freut sich einfach sofort.

0: 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Schönen guten Morgen am Mittwoch.
1: Guten Morgen.
0: Ich weiß jetzt nicht, wie es euch geht, aber seit ich erfahren habe, dass die Niederländer auch raus sind, sind meine WM-Tränen schneller getrocknet. Ja, es ist halt einfach so. Wir sind raus bei der WM, das wissen wir ja alle. Aber trotzdem wollen wir irgendwie dann doch trotzdem dieses Weltmeisterschaftsgemeinschaftsfeeling weiterführen, oder?
1: Ja, genau, so gemeinsam fachsimpeln oder halt einfach nur gemeinsam zusammensitzen und Fußball gucken. Mhm. Und deswegen habt ihr uns bei unserem Voting gesagt, welches Land wir ab sofort anfeuern sollen, und es gibt einen klaren Sieger.
2: Österreich, ich favorisiere die und ich würde mich freuen, wenn sie weiterkommen.
3: Ich bin für Österreich.
4: Mein Herz schlägt für Österreich.
3: Weil Österreich einfach schön ist.
0: Ja, So. Wir mögen Österreich doch sehr gerne. Und deswegen wird unsere Show morgen zum Spiel Österreich gegen Spanien auch nach Österreich klingen. Mhm. Also nicht verpassen.
1: Und wenn wir dann gemeinsam das Spiel schauen, dann sitzen da die verschiedensten Fußballschautypen. Mhm. Und ihn hier kennt ihr garantiert.
5: Der Bierholer. Wisst ihr eigentlich, was das Lieblingstier von einem Fußballfan ist? Der Zapfhahn. Und da gehe ich jetzt hin. Mag jemand eigentlich noch ein Bier? Oh, warum schießen die eigentlich immer Tore, wenn ich Bier holen bin?
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19: Das ist der schlechteste Tag der Woche. Es bleibt kalt, 20 Grad die Top-Temperatur dazu.

0: Überqueren uns immer wieder teils kräftige Regenfälle und Gewitter und später, da guckt dann sogar auch mal noch die Sonne durch.
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2: Mit Fabian Schütz, guten Morgen. Das Bürgergeld ist seit heute Geschichte. Stattdessen übernimmt die Grundsicherung. Heißt für Arbeitslose, sie müssen aktiver bei der Jobsuche mitarbeiten, sonst drohen Strafen. Ziel der Bundesregierung ist so, jährlich Millionen einzusparen und Menschen schneller in Arbeit zu bekommen. Außerdem wird auf Pakete aus Nicht-EU-Ländern ab heute eine Zollabgabe von mindestens 3 Euro fällig. In Europa kommen täglich 16 Millionen Pakete aus China an. Die EU will die Flut eindämmen und die europäischen Anbieter damit stärken. In Bayern werden Polizisten so oft attackiert wie noch nie in den letzten 15 Jahren. Die Details will Innenminister Joachim Herrmann heute noch vorstellen. Schon jetzt ist aber klar, etwa 8 Polizisten werden täglich im Dienst verletzt. In Augsburg läuft auch deshalb gerade ein Pilotprojekt, bei dem Streifenpolizisten zur Verteidigung Taser im Einsatz tragen. Die Urlauber freut's, Forscher sind aber beunruhigt. Die Weltmeere waren im Juni so warm wie noch nie um die Jahreszeit. Im Durchschnitt lag die Temperatur schon bei 21 Grad und damit über den Höchstwerten von vor 3 Jahren. Laut Experten hat das enorme Auswirkungen auf das Ökosystem. Erwärmen sich die Meere zu schnell, verändert das auch Wetter und Klima.
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2: In Augsburg, Stadt und Land wird das Trinkwasser ab heute für uns teurer. Im Jahr zahlen wir dann etwa 5 Euro mehr dafür. Grund ist der sogenannte Wassercent. Die Stadtwerke müssen den an den Freistaat zahlen und legen ihn entsprechend auf die Verbraucher um. Dazu kommt eine Erhöhung für den Grundpreis beim Wasseranschluss. Der Wassercent soll dafür sorgen, dass die Menschen in ganz Bayern sparsamer mit Wasser umgehen. Die Einnahmen werden dann für Maßnahmen zum Wasserschutz und für mehr Nachhaltigkeit verwendet.
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3: Im Moment diese Blitzer für euch in Augsburg. Die Bismarckstraße gemeldet. Dann haben wir noch die Stadtberger Straße, Blücherstraße und Ulmerstraße in Kriegshaber. Dann noch Stetzling, Haberskircher Straße. Da steht ein Blitzeranhänger. Schwabmünchen, die Schwabegger Straße. Und B2 ist noch reingekommen Richtung Augsburg von Donauwörth. Kommend bei der Parkstadt.
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3: Also hier bei uns vorm Studiofenster, da regnet's wie aus Eimern, muss man wirklich sagen. Mhm. Das ist krass. Die Kollegen wollten gerade in die Kantine rübergehen. Trotz Regenschirm sind sie umgedreht. Oh das Gott. Kommt schon was runter. Mein Deswegen Ding auch für alle, die auf den Straßen unterwegs sind, Vorsicht, Aquaplaning, Gefahr. B17 von der Autobahnabfahrt bis zum Bärenkeller gibt es im Moment Stau.
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3: Der Woche. Genau, jetzt hat er es aber. Wir starten in den Mittwochvormittag mit einer halben Stunde Hits am Stück. Und bis zur Mittagspause gibt's zum Beispiel Benz & Boone. Oh yes. Sorry, I'm here for someone else gibt's gleich.
0: Da ist die Mittagspause so schnell da und er gibt jetzt auch den Startschuss zum Arbeiten. 3, 2, 1. Hier ist Kate und Turn the

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0: Und jetzt
1: Leonie und Callum Scott.

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2: Die Mission heute am Mittwoch lautet wirklich durchlüften. 20 Grad die Top-Temperatur, kräftige Regenfälle, teils auch Gewitter. Und später guckt dann aber mal wieder die Sonne durch.
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3: Aktuell wird geblitzt B17 Augsburg Richtung Landsberg, bei Oberottmarshausen B16 Richtung Günzburg, bei Dillingen Mitte. In Augsburg reingekommen die Bismarckstraße, die Stadtberger Straße und Blücherstraße sind noch gemeldet und Schwabmünchen zum Beispiel die Schwabegger Straße.
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3: Der Verkehr hat sich normalisiert, es kann aber teils kräftig regnen. Bitte passt auf, hier herrscht natürlich Aquaplaning-Gefahr.
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12: Ja, heute genau das Gegenteil von Sommerwetter, oder? Immer wieder Regen und Gewitter im Laufe des Tages, später am Nachmittag. Grundsätzlich dann aber wieder etwas mehr Chance auf Sonne. Aber ansonsten heute nicht mehr als 20 bis 23 Grad Top-Temperatur. Nur ein Ausrutscher heute, ab morgen wieder schöner.
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13: Mit Fabian Schütz. Guten Tag. Langzeitarbeitslose sollen schneller wieder einen Job finden. Das ist der Plan bei der ab heute geltenden Grundsicherung, die das Bürgergeld ablöst. Wer sich trotzdem um Arbeit drücken will, dem drohen Kürzungen. Bundesarbeitsministerin Bärbel Baas hat aber nochmal betont, wer Hilfe braucht, soll sie auch bekommen. Und auch beim Online-Shopping ändert sich im Juli was. Pakete außerhalb der EU, beispielsweise aus China, kosten jetzt mindestens 3 Euro Zollgebühren. Die EU will so die Paketflut aus China eindämmen. In Bayern werden Polizisten so oft attackiert wie noch nie in den letzten 15 Jahren. Die Details will Innenminister Joachim Herrmann heute noch vorstellen. Schon jetzt ist aber klar, etwa 8 Polizisten werden täglich im Dienst verletzt. In Augsburg läuft auch deshalb gerade ein Pilotprojekt, bei dem Streifenpolizisten zur Verteidigung Taser dabei haben. Der Agrarkonzern BayWa ist vorerst gerettet und bekommt bis 2030 Zeit, sich neu aufzustellen. Das bayerische Unternehmen ist hochverschuldet und will ein

0: einige Bereiche verkaufen. Gerade für Landwirte ist die BayWa eine wichtige Anlaufstelle, aber auch viele Menschen in Bayern kaufen dort Gartengeräte oder Pflanzen. Eine offenbar ausgebüxte Riesenschildkröte ist in Augsburg an einer Mülldeponie unterwegs gewesen. Die Feuerwehr fand das Tier von gut 50 cm Länge und konnte es wohlbehalten in einer Tierklinik im Landkreis unterbringen, bis sich der mögliche Besitzer meldet. Bereits am Wochenende hatte die Feuerwehr eine Kornnatter einfangen müssen. Ein Mann hatte das 1 Meter lange, aber ungiftige Tier erst für eine Gummischlange gehalten. Als er sie anstupste, bewegte die Schlange sich plötzlich.
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2: Die drei neuesten Blitzer stehen in Augsburg, Hugo-Eckener-Straße, in Kriegshaber die Ulmer-Straße und Stetzling-Habers-Kircher-Straße, das ist ein Blitzeranhänger.
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2: Ihr verliert aktuell nirgendwo mehr als 5 Minuten. Allerdings ist die Strecke Stettenhofen Richtung Garblingen aktuell wegen Überflutung durch Aquaplaning gesperrt. Und zwar ganz genau die Bahnunterführung. Da müsst ihr also drumherum. Staus und Blitzer bitte an die 08000 96 7 96 7. Danke, gute Fahrt. Hier ist Hitradio RT1. Ich bin Felix Buchmann. Wünsche euch einen schönen Mittwoch. Auch mal schön, oder? Heute mal kühler. An alle, die unterm Dach gewohnt haben, sehr lange so wie ich, die schreien ganz laut Halleluja. Aber auch ohne Dauerschwitzen arbeitet sich's heute gleich mal viel, viel besser. Und für uns gibt's die richtige Playlist zum Arbeiten. Eine halbe Stunde Hits am Stück. Gleich mit diesem hammerneuen Hit von Tame Impala, Dracula. Und hier ist unser Lieblingskollege zum Start in den Arbeitstag. Hier ist Michael Schulte mit 5 AM.

geht Radio RT1? Läuft bei euch bei der Arbeit? 1. Juli ist heute. Wahnsinn, oder? Ist schon wieder die Hälfte des Jahres rum. Aber hoffentlich auch die Hälfte der Woche bald für euch. Wir ackern uns gemeinsam durch den Mittwoch jetzt mit Jennifer Lopez. Hier Save Me Tonight, mittendrin in einer halben Stunde Hits am Stück.

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8: Frankreich steht souverän im WM-Achtelfinale. Die Zauberoffensive der Equipe Tricolore hat einmal mehr abgeliefert und den Favoritenstatus untermauert. Beim 3:0 im 16-Finale gegen überforderte Schweden steuerte Superstar Kylian Mbappé einen Doppelpack bei. Da können wir eigentlich schon fast froh sein, dass jetzt Deutschland-Bezwinger Paraguay das Problem im Achtelfinale gegen Frankreich hat. Auch ins Achtelfinale hat sich Norwegen gerudert. Ein Traumtor von RB Leipzigs Antonio Nusa, der auch als Player of the Match ausgezeichnet wurde, und ein Treffer von, na klar, Erling Haaland, brachten die Skandinavier zum 2:1-Sieg gegen die Elfenbeinküste. Großer Jubel auch in Mexiko. Der Co-Gastgeber steht ebenfalls in der Runde der letzten 16. Erstmal mussten die Fans im legendären Aztekenstadion aber ein bisschen warten. Ein heftiger Gewittersturm sorgte dafür, dass der Anpfiff gegen Ecuador um eine Stunde verschoben werden musste. Am Ende stand dann ein 2:0. Es war übrigens erst Mexikos zweiter Sieg in einer WM-KO-Runde überhaupt. Ach, und apropos Co-Gastgeber. Die USA sind ja immer sehr selbstbewusst und machen schon mal Pläne, was sie machen, wenn sie Weltmeister werden. Dann will nämlich die NASA einen Fußball auf den Mond schicken. Die nächste Mondlandung ist für 2028 geplant.
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9: Es ist halb elf.
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9: Ach Gott, macht's das Wetter? Ich weiß es nicht, aber ist doch eigentlich mal ganz schön heute. Top-Temperaturen 20 bis 23 Grad, nicht mehr ganz so heiß. Allerdings, ja, genau das Gegenteil von Sommerwetter heute. Gell? Regen und Gewitter mit dabei, aber Chance auf Sonne haben wir. Und zwar Richtung Nachmittag wieder.
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1: Die drei neuesten Blitzer auf der B17 Richtung Landsberg, Höhe Oberottmarshausen, Augsburg, Hugo-Eckener Straße und Krixhaber-Ulmer Straße.
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1: Bitte Vorsicht auf der A7, Füssen Richtung Ulm. In beiden Richtungen zwischen Bad Grönenbach und Woringen sind Helfer auf der Fahrbahn nach einem Unfall. Die linke Spur ist hier zusätzlich aktuell blockiert. Staus und Blitzer, bitte an die 08000 96 7 96 7. Vielen Dank und euch eine gute Fahrt mit Hitradio RT1 durch diesen Mittwoch. Wir sind mittendrin im Mehr-Musik-Sommer. Wir haben uns richtig gefreut, dass einer der neuen, ich finde und hoffentlich bald richtigen Superstars letzte Woche Freitag einen neuen Hit rausgebracht hat. Somber ist für mich einer der besten Sänger überhaupt, gerade neben Harry Styles. Übrigens, der neue Hit von Somber, My Body Isn't Ready, läuft jetzt schon in unserem RT1 brandneu Web-Channel, gibt's auf rt1.de oder in unserer kostenlosen App für euch natürlich for free zum Hören. Und das hier, das ist einfach ein Song von Somber, den kennen wir schon, den lieben wir und klingt einfach richtig, richtig gut, brauchen wir an diesem Mittwochvormittag. Homebreaker von Somber, jetzt bei Hitradio RT1 für euch im Mehr Musik Sommer.

0: Katrin aus Ehekirchen ist schon dabei.
1: Ja, super, cool, danke schön.
0: Und auch Jasmin aus Augsburg freut sich schon.
2: Oh, mega. Vielen, vielen Dank.
0: Ja, sehr, sehr gerne. 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
20: Regenschirmwahrscheinlichkeit heute bei 100%, zumindest bis nachmittags. Kommt immer wieder Regen runter, teilweise auch Gewitter mit dabei. Später am Nachmittag dann aber auch Chance auf Sonne. Top-Temperaturen deutlich kälter, 20 bis 23 Grad. Morgen insgesamt wieder schöner und wärmer.
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21: Mit Fabian Schütz. Guten Tag. Langzeitarbeitslose sollen schneller wieder einen Job finden. Das ist der Plan bei der ab heute geltenden Grundsicherung, die das Bürgergeld ablöst. Wer sich trotzdem um Arbeit drücken will, den drohen Kürzungen. Bundesarbeitsministerin Bärbel Baas hat aber nochmal betont, wer Hilfe braucht, soll sie auch bekommen. Und auch beim Online-Shopping ändert sich was. Pakete außerhalb der EU kosten jetzt mindestens 3 Euro Zollgebühren zusätzlich. Die EU will so die Paketflut aus China, vor allem von Billiganbietern wie Temu oder Shein, eindämmen. Und auch der Tankrabatt gilt seit heute nicht mehr. Der ADAC erwartet in einer knappen Stunde nochmal deutliche Preissprünge beim Sprit. In Kaufbeuren wird mit Arrow 3 ein Teil der NATO-Luftverteidigung aufgebaut. Für Bayerns Ministerpräsident Markus Söder ein wichtiger Schritt.
22: Wir sehen ja in Israel und anderswo, was so ein Iron Dome bringt. Wenn man sieht, wie Israel angegriffen wird, dann ist ein solcher Schutzschirm halt einfach lebensrettend. Und für einen Fall, den wir alle nicht wollen, dass er kommt. Aber wenn er kommt, sind wir dann vorbereitet.
21: Der Fliegerhorst soll zusätzlich für 80 Millionen Euro in den nächsten Jahren modernisiert werden. Wer hin und wieder mal in Salzburg unterwegs ist, darf ab heute bis einschließlich August nicht mehr mit dem Auto in die Innenstadt. Salzburg will so den Staus beikommen, die Tagestouristen demnach maßgeblich mitverursachen. Für 7,50 Euro kann das Auto in der Stadt abgestellt werden. Dafür gibt's ein Tagesticket für den Nahverkehr. Und auch in Köln wird's teurer. Wer den Dom anschauen will, zahlt ab heute 12 Euro. Ausnahmen gibt's aber an Feiertagen oder für alle, die nur zum Beten rein wollen.
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20: Die neuesten Blitzer stehen in Augsburg, Bismarckstraße, B17 Richtung Landsberg, Höhe Oberottmarshausen und Augsburg-Hugo-Eckener-Straße.
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20: Er staut sich aktuell auf der A7 Füssen Richtung Ulm zwischen Bad Grönenbach und Woringen. Hat es einen Unfall gegeben. Linke Spur ist blockiert, aktuell 11 Minuten plus. Und immer wieder Stop and Go auch auf der A8 München Richtung Stuttgart zwischen Dachau-Fürstenfeld.

0: Osnabrück und Sulze-Moos, da sind es aktuell knappe 10 Minuten mehr. Staus und Blitzer bitte an die 08000 96 7 96 7. Danke, gute Fahrt. Hallo, servus, ich bin Felix Buchmann, hier ist Hitradio RT1. Wir begleiten euch bei der Arbeit mit der maximalen Power-Playlist. Mit guter Musik schafft sich's besser. Werdet ihr merken, wenn jetzt dieser Hit läuft von Teddy Swims, Mr. Know-It-All.
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Der ist bei mir seit 3 Jahren in meiner Ich brauche ganz dringend gute Laune Playlist drin. One Republic. Danke, dass ihr diesen Hit gemacht habt. If I Lose Myself im Meer Musiksommer. Hier ist Hitradio RT1. Kältester Tag der Woche. 23 Grad heute. Hey, super. Endlich mal die Wärme aus den Häusern und Wohnungen raus. Endlich wirst du mal nicht von der Hitze erschlagen, wenn du aus dem Supermarkt wieder raus durch die Tür gehst, weil die Klimaanlage im Supermarkt hochgedreht wurde. Ist doch wunderbar heute. Und arbeiten lässt sich bei den Temperaturen eh viel, viel besser. Wir helfen gerne mit einer halben Stunde Hits am Stück. Da sind wir mittendrin. Jetzt mit Megastar Taylor Swift. Richtig cooler Hit von ihr. Opalite. Jetzt bei RT1. Schönen Mittwoch.

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9: Es ist 11:30.
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9: Heute genau das Gegenteil von Sommerwetter. Wir haben immer wieder Regen und Gewitter. Später am Nachmittag steigt dann aber die Chance auf Sonnenschein für uns wieder an. Top-Temperaturen heute aber maximal 20 bis 23 Grad. Alles halb so wild. Wir atmen heute durch. Ab morgen wieder schöner und wärmer.
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9: Die drei neuesten Blitzer stehen in Augsburg, Stadtberger Straße, Augsburg-Blücher Straße und Krixhaber-Ulmer Straße.
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9: Bitte Vorsicht auf der A7 Füssen Richtung Ulm. Zwischen Bad Grönenbach und Woringen hat es einen Unfall gegeben. Linke Spur ist aktuell blockiert. Ihr verliert 11 Minuten. Auf der A96 München-Lindau Unfall auf Höhe von Erkheim. Die Unfallstelle hinter einer Kurve erst sehr spät sichtbar. Auch hier bitte Vorsicht. Und A96 Lindau Richtung München zwischen Landsberg am Lech Ost und Schöffelding. Da liegen Gegenstände. Staus und Blitzer bitte an die 08000 96 7 96 7. Besten Dank, euch eine gute Fahrt. Hier ist Hitradio RT1. Wir sind euer Musiksender bei der Arbeit und spielen euch genau die Playlist, die ihr braucht, um gut durch den Tag zu kommen. Gleich mit Michael Schulte, Broken Sunshine. Und das hier, das ist der großartige Harry Styles. Mein Gott, der hat's einfach drauf. Hier ist sein aktueller Hit American Girls. Im Mehrmusiksommer bei Hitradio RT1. Schönen Mittwoch.

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1: 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Also ganz ehrlich, nach dem 36-Grad-Wochenende fühlen sich die heutigen maximal 20 Grad an wie Winter. Sieht Kai aus Königsbrunn auch so.
2: Ich habe mir schon überlegt, eventuell Winterreifen aufzuziehen, weil man weiß ja nie.
3: Ja, ganz genau. Und deswegen

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15: Die Top-Temperatur heute 23 Grad. Maximal dazu immer wieder Regen und Gewitter mit dabei. Allerdings, umso später es wird, also Richtung Nachmittag, steigt die Chance auf Sonne deutlich weiter an. Das ist übrigens heute nur ein kurzer Sommerausrutscher. Ab morgen dann schon wieder wärmer und schöner.
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17: Mit Fabian Schütz. Guten Tag. Zum ersten Mal seit Ende des Tankrabatts erhöhen zur Stunde die Tankstellen wieder ihre Preise. In Augsburg hat RT1-Reporter Fabian Stohwasser vor Ort die letzten Minuten beobachtet.
18: Hier ist echt noch einiges los. Die letzten Autofahrer versuchen noch so günstig wie möglich zu tanken, bevor gleich die Preise erhöht werden. Aber es ist schwer davon auszugehen, dass sich gleich alles wieder ein bisschen beruhigt, sobald die Preise steigen und die Autofahrer abwarten werden, bis es endlich wieder günstiger wird.
17: Der ADAC hatte die Erhöhungen bereits gestern kritisiert, weil der Rohölpreis ja derzeit sinkt. Bahnmitarbeiter tragen ab heute Bodycams. 2000 Stück kommen in einer ersten Testphase im Fernverkehr zum Einsatz und sollen Schaffner und Zugbegleiter besser schützen. In den letzten Wochen wurden sie entsprechend geschult, wie und wann die Kameras eingeschaltet werden dürfen. Zuletzt hatte es immer wieder Angriffe, meist von Schwarzfahrern, auf das Bahnpersonal gegeben. Im Februar hatte ein tödlicher Angriff nahe Kaiserslautern bundesweit für Schlagzeilen gesorgt und eine breite Debatte um die Sicherheit in Zügen ausgelöst. Am Münchner Flughafen geht derzeit kaum was voran. Die Abfertigung ist laut Medienberichten wegen Unwettern gestoppt worden. Zusätzlich musste die Feuerwehr wegen Sturmschäden in Bayern öfter ausrücken, darunter in Oberbayern und Franken, meist wegen umgestürzter Bäume oder überfluteter Straßen. Ein Jugendlicher hat sich im Internet Handschellen bestellt, die mit seinen Kumpels anprobiert und nicht mehr abbekommen. In Augsburg musste er deshalb mit seinem Vater zur Feuerwehr. Die Kumpels hatten die Lage etwas verschlimmert, weil sie versucht hatten, die Handschellen mit einer Flex aufzuschneiden. Dabei verbrannte sich der Jugendliche auch noch. Am Ende half die Feuerwehr aber weiter. Was die Jungs mit den Handschellen genau vorhatten, ist nicht bekannt.
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15: Die drei neuesten Blitzer stehen in Bobingen-Straßberg, Frieder-Forster-Straße, Günzburg-Heidenheimer Straße und in Königsbrunn auf der Gartenstraße.
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0: Bitte fahrt vorsichtig B17 Augsburg Richtung Landsberg. Zwischen der A8 bei Augsburg West und Bärenkeller Gegenstände auf der B17. A96 München Richtung Lindau. Unfall auf Höhe von der Abfahrt Erkheim passiert. Unfall direkt hinter einer Kurve. Bitte Vorsicht. Und auf der B12 Buchloe Kempten zwischen Jengen und Germering in beiden Richtungen aktuell die Bundesstraße gesperrt. Da läuft eine Unfallaufnahme. Staus und Blitzer an die 08000 96 7 96 7. Vielen Dank und wo es geht, eine gute und sichere Fahrt. Hi, servus, hier ist Hitradio RT1, schöne Mittagszeit und von uns gibt's viel Musik, auch für alle von euch, die im Büro die Stellung halten. Wir helfen euch, dass die Motivation nicht nachlässt. Hier ist DJ Kato.
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1: Ja, Tausende feiern immer noch Bruno Mars für seine Deutschlandkonzerte letztes Wochenende in Berlin. Der hat's aber auch echt drauf. Ist das cool oder ist das cool? Viele konnten ja von uns leider nicht dabei sein und deswegen habe ich mir gedacht, hey, holen wir uns die nächsten Minuten zumindest mal das Gefühl ins Radio, als wären wir doch dabei gewesen. Der Mehrmusiksommer bei Hitradio RT1. Hier ist live Bruno Mars, I Just Might. Viel Spaß damit bei der Arbeit.

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11: Es ist kurz vor 12:30.
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11: Ja, heute definitiv nicht ganz so sommerlich wie die letzten Tage, aber auch mal ganz gut. Schön durchlüften, einfach die kälteren Temperaturen mitnehmen. Maximal 26 Grad, das ist die Top-Temperatur von heute. Sonne, auf die müssen wir nicht verzichten. Im Laufe des Nachmittags kommt sie immer mal wieder raus. Grundsätzlich keine Panik, der Sommer ist auch nicht vorbei. Das ist heute nur mal so ein kleiner Knick nach unten. Ab morgen dann schon wieder sonniger und wärmer.
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11: Die drei neuesten Blitzer stehen in Augsburg, Eindlinger Straße bei der Aral-Tankstelle, Schwabmünchen, Schwabegger Straße und B16 Richtung Günzburg wird Höhe Dillingen-Mitte geblitzt.
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11: Es staut sich auf der A9 München Richtung Nürnberg zwischen Manching und Ingolstadt Nord. 6 Kilometer, 10 Minuten kommen da oben drauf. Und die Strecke Stettenhofen Richtung Gablingen ist aktuell wegen Aquaplaning gesperrt. Die Bahnunterführung ist dicht. Bitte umfahren, das Wasser wohl sehr, sehr hoch. Staus und Blitzer an die 08000 96 7 96 7. Euch eine gute Fahrt mit Hitradio RT1 durch den Mittwoch. Wir unterstützen euch bei der Arbeit mit der meisten Musik. Gleich eine richtig coole Popnummer von The Script. Lenkt euch hoffentlich vom Wahnsinn ein bisschen ab. Heißt Hall of Fame, spiele ich euch gleich. Und das ist Nico Santos. Wenn einer etwas kann, für immer richtig schöne Happy Sounds zu sorgen, dann ist das er. Wir spielen ihn mit seinem besten aktuellen Hit. Hier ist All Time High im Mermut.

0: mittendrin im Mehrmusiksommer bei Hitradio RT1. Kommt gut durch euren Mittwoch. Und wir sind auch mittendrin in einem der schönsten Tage der Woche für meine liebe Kollegin Maike aus dem RT1 Nachrichtenteam.
1: Ja, es ist so angenehm. Ich kann wieder atmen. Es ist so schön.
0: Jetzt müsst ihr wissen, Maike ist sehr hitzeempfindlich.
1: Horror. Also nein, wirklich. Also ich habe in den Wetterbericht geschaut und es hatte kein Ende und ich war so, oh Gott, ich sterbe wirklich. Dachgeschoss, ja.
0: Mhm. Dachgeschoss, okay. Mhm. Da fühlen jetzt ganz, ganz viele mit, aber heute mit 23 Grad endlich auch mal so ein Durchatmen-Tag.
1: Ja, und es ist tatsächlich der erste Tag, wo es wirklich mal durchzieht, weil die letzten Tage war ja auch widerlich, sind wir mal ehrlich. Aber heute ist wirklich Lüftwetter, es ist so schön.
0: Dann genießt es. Und Feel Good Sound kommt von uns obendrauf mit Olivia Dean. Hier ist Drop Dead bei RT1.

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14: Top-Temperaturen heute zwischen 20 und 23 Grad. Immer wieder Regen und Gewitter mit dabei, also das Gegenteil von Sommerwetter. Aber die Sonne, die kämpft sich raus. Spätestens heute Nachmittag soll sie hier und da mal kommen. Ansonsten aber dann spätestens morgen, da wird es dann wieder sonniger und wärmer.
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15: Mit Fabian Schütz. Guten Tag. Die Tankstellen in Deutschland haben um 12 Uhr wieder die Preise kräftig angezogen. Auch Diesel liegt vielerorts über 2 Euro, Benzin teils sogar bei mehr als 2,15 Euro. Im Schnitt haben die Ölkonzerne um rund 20 Cent draufgeschlagen. Gestern Abend hat das Bundeskartellamt bereits ein Verfahren gegen alle Raffinerien angekündigt, weil die Preise sogar noch vor Ende des Tankrabatts in die Höhe geschossen sind, obwohl der Ölpreis eigentlich sinkt. Der Raketenabwehrschirm Arrow 3 steht auch im Allgäu am Fliegerhorst Kaufbeuern. Da wird das hochmoderne NATO-System installiert und kann Raketen in tausenden Kilometer Entfernung abfangen. Bayerns Ministerpräsident Markus Söder.
16: Aber eines muss uns einfach klar sein, wir werden generell bedroht. Und wir können die Art der Bedrohung nicht komplett abschätzen, wann und wie sie stattfindet. Aber um diese Bedrohung zu reduzieren, um einem möglichen Gegner auch zu signalisieren, dass wir vorbereitet sind, sind solche Einrichtungen entscheidend, weil wir damit nicht erpressbar sind.
15: Der Fliegerhorst soll zusätzlich für 80 Millionen Euro in den nächsten Jahren modernisiert werden. In Salzburg dürfen Touristen nicht mehr mit dem Auto in die Innenstadt. Salzburg will so die Staus in den Griff bekommen, die Tagestouristen demnach maßgeblich mitverursachen. Für 7,50 Euro kann das Auto in der Stadt abgestellt werden. Dafür gibt es ein Tagesticket für den Nahverkehr. Die Regelung gilt bis einschließlich August. Eine offenbar ausgebüxte Riesenschildkröte ist in Augsburg an einer Mülldeponie unterwegs gewesen. Die Feuerwehr fand das Tier von gut 50 cm Länge, 30 Kilo schwer und konnte es dann wohlbehalten in einer Tierklinik im Landkreis unterbringen, bis sich der mögliche Besitzer meldet. Bereits am Wochenende hatte die Feuerwehr eine Kornnatter einfangen müssen. Ein Mann hatte das 1 Meter lange, aber ungiftige Tier erst für eine Gummischlange gehalten. Als er sie anstupste, bewegte sich die Schlange aber.
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14: Die drei neuesten Blitzer stehen in Stetzlingen, Haberskircher Straße, Blitzeranhänger aufgestellt. Günzburg, Heidenheimer Straße beidseitig und Augsburg-Rheinölstraße.
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14: Es dauert länger aktuell auf der A9 München-Nürnberg zwischen Mann

Garching und Ingolstadt Nord. 3 Kilometer immer wieder Stau und Stop and Go. 10 Minuten plus. Und bitte Vorsicht auf der A8 München-Stuttgart zwischen Zusmarshausen und Burgau. Da liegen Gegenstände rum. Staus und Blitzer an die 08000 96 7 96 7. Vielen Dank und gute Fahrt. Hallo, servus, hier ist Hitradio RT1. Ich bin Felix Buchmann und freue mich mit euch über ein paar kühlere Temperaturen heute, oder? Also ohne Dauerschwitzen, finde ich, im Büro arbeitet es sich auch gleich viel besser. Und von uns gibt es natürlich die richtige Playlist zum Arbeiten dazu. Eine halbe Stunde Hits am Stück, gleich mit diesem richtig geilen 2000er von Outkast. Hey ja! Und jetzt dieser wunderbaren Stimme von Tiffany Ares. Hier ist Vertigo. Macht euch einen schönen Mittwoch.

Was für ein richtig geiler 2000er, oder? Von Outkast. Damals übrigens 2003, wo der rauskam, hatten wir auch so einen richtig krassen Sommer. Das war das Jahr dieses Jahrhundertsommers mit über 40 Grad. Na gut, der Sommer dieses Jahr stellt dem auch in nichts nach. Hier ist Hitradio RT1, aber zum Glück heute kühlen wir jetzt erstmal nach den letzten Tagen ein bisschen runter und genießen die angenehmen 24 Grad im Büro. Jetzt mit Michael Schulte im Radio 5 AM. Die meiste Musik im Mehrmusiksommer bei RT1. 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
12: 13.30 Uhr.
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12: Heute viele Wolken, immer wieder Regen und Gewitter mit dabei. Also der Sommer hat mal kurz die Pausentaste gedrückt. Top-Temperaturen 20 bis 24 Grad. Morgen dann insgesamt aber wieder schöner und wärmer.
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12: Die drei neuesten Blitzer. Augsburg, Bürgermeister Miele-Straße. B17, Augsburg Richtung Landsberg, Höhe Oberottmarshausen. Und in Stetzling wird geblitzt auf der Haberskircher Straße.
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12: Bitte Vorsicht auf der B17 Augsburg-Landsberg in beiden Richtungen zwischen Lagerlechfeld und Hohlach. Da sind Personen unterwegs. Auf der A8 Stuttgart Richtung München ein Spanngurt zwischen Leipheim und Günzburg. Auch hier bitte aufpassen. A9 Nürnberg Richtung München zwischen Manching und dem Rastplatz Barer Weiher West. 2 Kilometer Stau, 10 Minuten plus. Und auf der B25 bitte aufpassen. Da gab es einen Unfall zwischen Möttingen und Harburg. Und in Bobingen auf der Hornstädter Straße. Da hat anscheinend ein Bauer Gülle verloren. Eine fette Gülle-Spur da Richtung Krankenhaus. Deswegen werdet ihr von der Polizei da gerade umgeleitet. Staus und Blitzer, bitte an die 08000 96 7 96 7. Vielen Dank und euch eine gute und sichere Fahrt durch diesen deutlich kälteren Mittwoch heute mit Hitradio RT1 und der meisten Musik. Wir sind mittendrin im Mehrmusiksommer und das heißt für euch jetzt eine halbe Stunde Hits am Stück. Mit dem großartigen Powerhit von Sophie and the Giants gibt euch nochmal so den letzten Push in die zweite Tageshälfte. Loser gleich. Und das hier ist einer der angesagtesten Hits aus den Charts. Macht einfach von null auf die letzte Sekunde richtig gute Laune. Bibi Rexha, New Religion, jetzt bei RT1.

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11: Die meisten Schauer sind jetzt durch. Vielleicht gibt's heute Nachmittag noch ein, zwei Tropfen. Ansonsten bleibt's trocken bei 20 bis 22 Grad. Ab morgen dann wieder mehr Sonne.
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12: Mit Sophia Schuhn, guten Tag. Seit 12 Uhr sind die Preise an den Tankstellen in ganz Deutschland wieder in die Höhe geschossen. Der Tankrabatt ist ja in der Nacht ausgelaufen. Der ADAC kritisiert die Mineralölkonzerne scharf. Demnach haben viele schon gestern die Preise kräftig erhöht. Teils hat der Liter E10 über 6 Cent mehr gekostet als am Vortag. Beim Diesel war es teilweise sogar noch mehr. In unserer Region haben die Spritpreise gestern Abend sogar für eine Schlägerei gesorgt. An einer Tankstelle in Möttingen im Donau-Ries wollte ein 56-Jähriger seine 2 Kanister an der Zapfsäule einer 37-Jährigen befüllen. Als sie ihn darauf ansprach, verpasste der Mann ihr eine Ohrfeige. Die Polizei ermittelt gegen ihn. Gute Nachrichten für Passagiere am Münchner Flughafen. Der Betrieb läuft mittlerweile wieder normal. Wegen eines Unwetters konnten für rund eine halbe Stunde keine Reisenden in Flugzeuge ein- und aussteigen. Laut dem Flughafen mussten 100 Starts und Landungen gestrichen werden. Auch den Memminger Flughafen hat das Unwetter getroffen. Mehrere Flieger konnten erst später starten.
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12: Ein 10-jähriger Junge hat in Dinkelscherben für einen Großeinsatz gesorgt. Der Schüler war gestern Mittag nach einem Streit mit einem Mitschüler aus der Schule abgehauen. Offenbar war der Junge über die angrenzenden Felder und nahe einer Bahnlinie in den Wald gelaufen. Ein Großaufgebot von Polizei und Feuerwehrkräften suchte nach dem 10-Jährigen. Auch eine Hundestaffel und ein Hubschrauber waren im Einsatz. Zur Sicherheit mussten außerdem die Züge auf der nahegelegenen Bahnstrecke langsamer fahren. Der Schüler konnte schließlich wohlbehalten im Wald gefunden werden.
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11: Die neuesten Blitzer stehen in Augsburg auf der Bürgermeister-Miele-Straße, die 17 Richtung Landsberg bei Oberottmarshausen und in Stätzling auf der Haberskircher Straße. Der Blitzeranhänger.
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11: A9 Richtung Nürnberg zwischen Manching und Ingolstadt Nord, 4 Kilometer Stop and Go. 10 Minuten dauert es circa länger momentan auf der A8 Richtung München, kurz vor der Abfahrt Dasing. B25 zwischen Möttingen und Harburg, Vorsicht Unfallstelle. Stettenhofen Richtung Gablingen, da ist die Bahn und Unterführung überflutet nach kräftigem Regen. Bitte umfahren, wenn es geht. Und Bobingen, Hauenstädter Straße, Vorsicht, da ist eine Güllespur Richtung Krankenhausverkehr, wird von der Polizei umgeleitet. Staus und Blitzer, wenn noch was fehlt. Ruft gerne durch über den 08000 96 7 96 7. Gute Fahrt!
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11: Schönen Nachmittag um kurz nach 2. Und wenn ihr gerade merkt, dass noch ein gutes Stück bis zum Feierabend ist, keine Sorge, wir schmeißen schon mal den Endspurtmodus an. Klingt wie der Startschuss fürs letzte Drittel. Lady Gaga und Abracadabra gibt's gleich für euch. Und Schwung nehmen wir gleich direkt mit Alex Warren.

0: Schönen Mittwoch mit Hitradio RT1. Die meisten von euch, ja, steckt noch mitten im Arbeitsmodus, gell? Zeit also für eine kleine Pause im Kopf. Einfach mal 3 Minuten durchlüften und neue Energie tanken für ganz neuen Sound. Wie wär's damit, hm? Ramona aus der RT1 Morgenshow. Du hast ja was ziemlich Cooles entdeckt, gell?
1: Jawohl, ich habe den Sommersound für euch. Was sage ich? Es könnte tatsächlich der Sommerhit 2026 werden. Diese zwei niederländischen House-DJs sind gerade der heißeste Act auf Ibiza. Another heißen sie und die klingen nach Eiswürfel im Glas, die so klimpern. Es riecht nach Sonnencreme und es klingt nach Leichtigkeit. Another und Talk to You, der Hitradio RT1 Hit-Tipp der Woche.

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5: Vielleicht gibt es heute noch einen Schwung Sonne ab. Die meisten Schauer ziehen jedenfalls langsam ab. Top-Temperaturen liegen so knapp über 20. Morgen dann wieder deutlich schöner und wärmer.
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5: Die neuesten Blitzer stehen in Augsburg auf der Bürgermeister-Miele-Straße B17 Richtung Landsberg bei Oberautmarshausen. Und Strassberg habt ihr uns gemeldet, die Frieda-Forster-Straße.
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5: Ein bisschen mehr los momentan auf der A8 kurz vor der Abfahrt Dasing. Stockt's, Zeitverlust circa 10 Minuten. Dann auf der Südspange in Donauwörth. Auch da eine Baustelle haben wir momentan plus von 10 Minuten. Und dann Stettenhofen Richtung Gablingen. Da ist die Bahnunterführung nach den starken Regenfällen vollgelaufen. Bitte umfahren das Ganze. Und falls noch was fehlt, Staus und Blitzer, sagt Bescheid über die 08000 96 7 96 7. Und ich wollte es nur mal gesagt haben, die Hälfte der Woche habt ihr schon wieder geschafft. Ab jetzt läuft Runde 2 Richtung Wochenende und dieser Feelgood-Hit begleitet euch dabei. Hier ist der beste aktuelle von Somber mit Homewrecker. Ich bin Alex Kunz, hi!

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7: Wisst ihr eigentlich, was das Lieblingstier von einem Fußballfan ist? Der Zapfhahn. 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
4: Ja, das sieht doch ganz gut aus mittlerweile. Die meisten Schauer sind weg und so eine Abkühlung tut auch mal ganz gut. Später vielleicht noch ein Schwung Sonne bei Top-Temperaturen zwischen 20 und 22 Grad.
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5: Mit Sophia Schuhn, guten Tag. Der ADAC kritisiert den massiven Anstieg der Spritpreise an den Tankstellen in ganz Deutschland scharf. Viele Mineralölkonzerne hätten demnach schon gestern die Preise in die Höhe schießen lassen. Laut dem ADAC ist dieses Vorgehen fragwürdig, vor allem weil sich der Ölpreis zuletzt kaum verändert hätte. Auch die 12-Uhr-Regel hat laut dem Autoclub das Tanken stark verteuert. Der Tankrabatt ist ja um Mitternacht ausgelaufen. Die Justiz ermittelt wegen Korruptionsverdacht im Zusammenhang mit der Fußball-Europameisterschaft 2024. In ganz Deutschland sind heute zahlreiche Stadtverwaltungen und die DFB-Zentrale in Frankfurt durchsucht worden. Sie sollen tausende Tickets zu besonders günstigen Preisen bekommen haben. Ob und wie sie genutzt wurden, soll jetzt ermittelt werden. Im Internet bestellte Handschellen haben für einen Jugendlichen in Augsburg bei der Feuerwehr geendet. Offenbar wollte er die mit seinen Kumpels anprobieren, bekam sie aber nicht mehr ab. Seine Freunde versuchten, die Handschellen mit einer Flex aufzuschneiden. Dabei verbrannte sich der Jugendliche noch am Arm. Sein Vater brachte ihn zur Feuerwehr, die die Handschellen entfernen konnte. Was die Jungs damit vorhatten, ist unklar.
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5: Gersthofen kann sich über Fördergelder für die geplante Neugestaltung des Nogent-Parks freuen. Der Freistaat Bayern übernimmt 1,3 Millionen Euro, also insgesamt 80% der Kosten. Der Park soll unter anderem barrierefrei umgebaut werden. Außerdem soll es neue Sitzmöglichkeiten, einen Trinkbrunnen und mehrere Spieltische geben. Die geplante Umgestaltung war im Vorfeld umstritten. Viele Menschen hatten die Notwendigkeit kritisiert.
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4: Die neuesten Blitzer, die stehen in Dillingen am Auholzweg. Königsbrunn habt ihr uns gemeldet, die Königsallee und Zusmershausen Richtung Wörleschwang, Höhe Wolbach.
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4: A7 Richtung Ulm zwischen Eumittelberg und dem Dreieck Allgäu. Unfallstelle auf der rechten Spur. Dann klemmt's auf der A8 Richtung München. Kurz vor der Abfahrt Dasing. Zeitverlust hat circa 10 Minuten. Genauso wie jeden Tag momentan auf der Südspange in Donauwörth. Fahrtrichtung auswärts. Und dann haben wir noch eine vollgelaufene Bahnunterführung. Und zwar in Stettenhofen Richtung Gablingen. Fahrt da bitte drumrum und meldet euch, wenn ihr einen Stau oder einen Blitzer entdeckt, über die 08000. 96.7 96.7.
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4: Kurz nach drei, schönen Nachmittag. Und jetzt wird es mal Zeit, ein bisschen Farbe in den Tag zu bringen, oder? Let's pretend it's not the end of the world. Genau, und das machen wir mit Miley Cyrus. Hört ihr gleich mit End of the World. Und wenn wir schon dabei sind, dann liefern wir die Sommer-Vibes gleich mit dazu. Hier ist für euch Harry Styles.

Viertel nach drei am Mittwoch und das ist doch so die Zeit, wo der Kopf auch mal kurz auf Standby geht, oder? Im Büro, im Auto oder halb schon im Feierabendmodus. Wir holen euch da jetzt raus im Mehr Musiksommer bei Hitradio RT1. 30 Minuten Hits ohne Pause und zum Wiedereinkommen gleich einer mit richtig Soul und Gefühlen. Teddy Swims und Mr. Know It All. 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
1: Martin Garrix und Ed Sheeran. Repeat.

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2: Im Süden ziehen nochmal Schauer und Gewitter durch, aber es reißt später noch so ein bisschen auf für ein paar Sonnenstrahlen. Top-Temperaturen bei bis zu 22 Grad. Morgen dann ein schöner Tag mit viel Sonne.
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2: Die neuesten Blitzer stehen in Augsburg auf der Bürgermeister-Miele-Straße, Zusmarshausen Richtung Wörleschwanghöhe Wolbach. Dillingen den Auholzweg habt ihr uns gemeldet und die Sabrina ist dran. Hallihallo.
3: Hallihallo, es wird gerade ein Blitzer aufgebaut. Königsbrunn, Königsallee. 50er Zone.
2: Da ist aber jemand gut drauf. Dankeschön, Sabrina. Gute Fahrt.
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2: Anau in Richtung Nürnberg zwischen Manching und Ingolstadt Nord haben wir derzeit 3 Kilometer Stop and Go. Stau auch auf der B17 Fahrt Richtung Augsburg. Die Abfahrt Inningen ist da momentan gesperrt nach einem Unfall und der Stau geht bis Königsbrunn mittlerweile und dann Donauwörther Südspange. Da haben wir derzeit 15 Minuten plus. Grund ist eine Baustelle. Und ihr ruft an oder schickt eine WhatsApp, macht so wie die Sabrina, sagt uns Bescheid, wenn ihr einen Stau oder einen Blitzer entdeckt über die 08000 96 7 96 7. Und sag mal, geht's euch heute auch so, dass euch der Tag heute irgendwie ziemlich frisch vorkommt? Hm? Dann seid ihr in bester Gesellschaft. Mit wem ihr noch fröstelt, das sagen wir euch gegen 10 vor 4. Und wir drehen die Temperatur jetzt schon mal nach oben. Mit DJ Kato und Turn the Lights Off.

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2: Also die erste gute Nachricht, es kommt jetzt nicht mehr so viel Regen vom Himmel. Vielleicht schaut sogar nochmal die Sonne vorbei. Und die zweite, morgen wird's wieder richtig schön und wieder wärmer.
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3: Mit Sophia Schuhn, guten Tag. Der Tankrabatt ist seit letzter Nacht Geschichte. Jetzt müssen Autofahrer in ganz Deutschland wieder teils deutlich mehr als 2 Euro pro Liter Benzin und Diesel bezahlen. Der ADAC ist sauer auf die Mineralölkonzerne. Die hätten demnach schon vor dem Auslaufen des Rabatts die Preise stark angehoben. Teilweise um mehr als 15 Cent pro Liter. Laut Experten sind diese Preissprünge ungerechtfertigt. Mineralölkonzerne und Tankstellen sollen den Tankrabatt nicht vollständig an Autofahrer weitergegeben haben. Die widersprechen der Kritik. Bundeskanzler Friedrich Merz zeigt sich optimistisch, dass die schwarz-rote Koalition bei ihrem Gipfeltreffen heute deutliche Fortschritte bei den geplanten Reformen macht. Merz betont, dass es jetzt vor allem darum geht, die Wettbewerbsfähigkeit der Wirtschaft wieder zu stärken. Bei dem Treffen im Kanzleramt geht es um Reformen bei Rente, Gesundheit und Einkommenssteuer.
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3: Die Hitzewelle in den letzten 2 Wochen hat an den Bundes- und Staatsstraßen in Augsburg Stadt und Land keine größeren Schäden angerichtet. Laut staatlichem Bauamt sind teils vorhandene Schäden verstärkt. Bei Mertingen hat außerdem eine Schutzplanke einen Hitzeknick. Die Schäden werden jetzt aber gerichtet. Anders als in anderen Bundesländern müssen die Straßen in unserer Region nicht gekühlt werden. In Thüringen hatte am Wochenende ja der Winterdienst Wasser versprüht. Bei uns ist größtenteils hitzebeständiger Asphalt verbaut, der Temperaturen von bis zu 80 Grad aushalten kann.
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2: Geblitzt wird in Königsbrunn auf der Königsallee, Zusmarshausen Richtung Wörle, Schwanghöhe Wollbach, in Straßberg auf der Frieder-Forster Straße und Dillingen hat er uns gemeldet, den Auholzweg.
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2: Stockt auf der A8 Richtung München, kurz vor der Ausfahrt Dasing, braucht er knapp 10 Minuten mehr, genauso wie auf der B16 Südspange in Donauwörth, knappe Viertelstunde kommt da on top. Und im Stadtgebiet Augsburg setzt schön langsam der Berufsverkehr ein. Circa 10 Minuten länger dauert es momentan auf der Donauwörther Straße. Stockt auch schon auf der B17 in beiden Richtungen. Wenn er da drin steckt, dann kommt gut durch und sagt uns Bescheid, wenn ihr einen Stau oder Blitzer entdeckt. Über die 08000 96 7 96 7. Gute Fahrt!
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2: Kurz nach 4, schön, dass ihr mit dabei seid. Ob im Endspurt oder schon Richtung Feierabend rollt, wir machen es euch jetzt ein bisschen leichter. Nummer Huntrix mit Golden haben wir nachher für euch. Und wenn schon mal glänzt, legen wir gleich nochmal Michael Schulte hinterher. Jetzt mit 5 a.m.

Mittwoch, Viertel nach vier, hier sind Radio RT1 am Nachmittag. Und gerade hängen wir doch alle so zwischen Feierabendmodus und den letzten To-Dos für heute, oder? Und für den Fall, ihr braucht noch einen kleinen Push, den kriegt ihr natürlich mit den 30 Minuten Hits. Hier ist der Mehr Musik Sommer. Hier ist Gute Laune to go mit Bruno Mars und I Just Mice.

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6: In den Niederlanden und Ecuador haben die Trainer nach dem WM-Aus direkt hingeschmissen. Für Julian Nagelsmann ist das bislang offenbar keine Option. Der Bundestrainer ist heute in München gelandet und durch eine Hintertür raus aus dem Airport. Der DFB will die WM-Pleite jetzt erstmal aufarbeiten. Apropos deutscher Trainer, Thomas Tuchel spielt heute mit England ums Achtelfinale. Gegner ist die DR Kongo. Die stehen defensiv extrem stabil. Da muss England erstmal Lösungen finden, ansonsten droht womöglich Elfmeterschießen. Und England und Elfmeter, da war doch was. In der Nacht trifft dann Co-Gastgeber USA auf Bosnien-Herzegowina. Für Gesprächsstoff sorgt dabei eine US-Reporterin, die gesagt hat, sie kann Bosnien nicht mal auf der Karte zeigen und will auch gar nicht wissen, wo es liegt. Kam erwartbar nicht so gut an. Und dann steht heute noch das in meinen Augen ausgeglichenste Spiel des Tages an. Belgien trifft nach einem eher schwachen Start in die WM auf den Senegal.
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1: Ich finde das mal richtig erfrischend gerade. Der Regen hat die schwüle Luft so ein bisschen runtergespült und jetzt geht's ja auch schon wieder bergauf. Heute vielleicht noch mit ein, zwei Sonnenstrahlen und morgen wieder mit richtig viel blauem Himmel und bis zu 25 Grad.
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1: Die neuesten Blitzer stehen in Königsbrunn auf der Königsallee. Dann hat er uns gemeldet zu Zusmershausen Richtung Wörle, Schwanghöhe Wolbach und die B16 Donauwörth Richtung Günzburg Höhe Dillingen-Mitte.
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1: A9 Richtung Nürnberg, Baustellenstau zwischen Manching und Lenting auf 4 Kilometern. Dann natürlich ganz viel Berufsverkehr im Stadtgebiet in Augsburg. Da kommt es zu Behinderungen. Zum Beispiel auch heute wieder auf der Neuburger Straße oder Donauwörther Straße ist momentan betroffen. Dann haben wir einen Unfall. Wemding Richtung Fessenheim, kurz vorm Kreisverkehr habt ihr den gemeldet. Und Donauwörth Südspange ist natürlich wegen der Baustelle auch viel los. Zeitverlust momentan in dem Bereich. Müsst ihr mit einer ungefähr Viertelstunde rechnen. Und wenn das nun nicht alles war, ihr sagt uns wie immer Bescheid über die 08000 96 7 96 7. Und ihr habt es beim Tanken heute bestimmt gemerkt, es war ganz schön teuer, gell? Und wir hören gegen 10 vor 5 mal, wieso die Gefühlslage an den Zapfsäulen war. Bis dahin kriegt ihr das, was richtig viel Spaß macht. Eure Lieblingshits und ganz viel gute Laune gleich mit Shabusi und Miles Smith. Noch eine Ladung Power von David Guetta. Und jetzt ist Entschleunigen angesagt mit Olivia Rodrigo. Hier ist ihr bester aktueller Hit, Drop Dead.

0: Also ich kann verstehen, wenn ihr heute schlechte Laune habt. Hier ist jetzt Radio RT1 am Mittwoch und heute ist ja dieser Tankrabatt ausgelaufen und deswegen sind die Spritpreise pünktlich um 12 wieder ordentlich in die Höhe geschossen. Und manche trifft es echt hart.
1: Finde ich jetzt nicht so cool, weil ich bin noch in der Ausbildung und da ist das Budget einfach nicht so gegeben. Und ich fahre gerne Auto, auch sehr viel, und deswegen finde ich das nicht so cool.
0: Ja, das kann ich gut nachfühlen, wo jetzt Benzin und Diesel wieder über 2 Euro kosten. Es gibt aber auch Menschen, die nehmen das ziemlich gelassen.
2: Ist uns egal, wir haben eine Firmentankkarte.
0: Ja. Jackpot, würde ich sagen, oder? Und für alle, die immer noch schlecht drauf sind, wir drehen euer Gute-Laune-Level gleich wieder nach oben. Bibi Rexha macht nämlich immer Spaß. Hier ist ihr bester aktueller Hit, Hitradio RT1 mit New Religion.

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13: Jetzt zum Feierabend kommt immer mehr die Sonne raus. Das ist die gute Nachricht. Die Wolken reißen größtenteils auf. Es können aber auch noch ein paar

0: Spritzer Regen runterkommen, aber es geht langsam wieder bergauf. Morgen und vor allem am Wochenende wird's richtig schön.
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2: Mit Sophia Schuhn, guten Tag. Der ADAC kritisiert den massiven Anstieg der Spritpreise an den Tankstellen in ganz Deutschland scharf. Viele Mineralölkonzerne hätten demnach schon gestern die Preise in die Höhe schießen lassen. Laut dem ADAC ist dieses Vorgehen fragwürdig, vor allem weil sich der Ölpreis zuletzt kaum verändert hätte. Auch die 12-Uhr-Regel hat laut dem Autoclub das Tanken stark verteuert. Der Tankrabatt ist um Mitternacht ausgelaufen. Bayern ist Hotspot für illegalen Tierhandel. Laut der Tierschutzorganisation Vier Pfoten gab es im ersten Halbjahr bundesweit mehr als 330 illegal gehandelte Hunde und Katzen. Fast die Hälfte von ihnen wurde im Freistaat entdeckt. Vor allem Dackel, Malteser und Pudel sind besonders beliebte Rassen. Die Tierschützer fordern, dass die Bundesregierung noch schärfer gegen illegalen Tierhandel vorgeht. Die Justiz ermittelt wegen Korruptionsverdacht im Zusammenhang mit der Fußball-Europameisterschaft 2024. In ganz Deutschland sind heute zahlreiche Stadtverwaltungen und die DFB-Zentrale in Frankfurt durchsucht worden. Sie sollen tausende Tickets zu besonders günstigen Preisen bekommen haben. Ob und wie sie genutzt wurden, soll jetzt ermittelt werden.
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2: Durch Horgau fliegen im Sommer Drohnen und liefern kleine Produkte aus. Das Pilotprojekt sorgt für viel Neugierde, aber auch Sorgen bei den Anwohnern. Laut Bürgermeister Matthias Mahler sind bereits viele Fragen eingegangen. Die Gemeinde informiert deshalb online ausführlich über den Testlauf. Wann genau die ersten Drohnen fliegen, ist noch unklar. Die Genehmigung fehlt noch. Sie können bis zu 2,5 Kilo tragen und starten sternförmig am Grillplatz, immer überwacht vom Drohnenpilot. Bestellt werden kann zum Start zum Beispiel Eis, Brot, Spezi und Regelebier.
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0: Die neuesten Blitzer stehen in Königsbrunn auf der Königsallee, in Dillingen auf dem Auholzweg und auf der B16 Donauwörth Richtung Günzburg bei Dillingen Mitte.
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0: A7 Richtung Ulm zwischen Bad Grönenbach und Woringen, da liegen Reifenteile. Dann hat es einen Unfall gegeben auf der B17 Richtung Landsberg zwischen Klein-Eitingen und Lager Lechfeld. Das Ganze linker Fahrstreifen ist zu, momentan Zeitverlust 25 Minuten. Und dann haben wir natürlich auch jetzt momentan ziemlich Berufsverkehr in Augsburg betroffen. In erster Linie die Lichhauser Straße, Donauwörther Straße und Neuburger Straße. Aber auch die B16 jeden Tag momentan wegen der Baustelle an der Südspange in Donauwörth. Zeitverlust momentan in dem Bereich circa eine Viertelstunde. Und fehlt noch was, dann gebt uns gerne ein Update durch über die 08000 96 7 96 7. Gute und sichere Fahrt.
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0: Jawohl, und jetzt haben wir doch wieder gepackt den Mittwoch. Endlich ist Feierabend. Und zum guten Gefühl gibt's gleich für euch Felix Jähn mit Pride. Und zum Heimfahren Feel Good Sound jetzt von Alex Warren und Fever Dream.

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Viertel nach fünf am Mittwoch. Hier ist Hitradio RT1 im Feierabendmodus mittlerweile. Und ganz ehrlich, heute war doch wieder so ein Tag, der länger war, als er hätte sein müssen, oder? Und deswegen jetzt ganz viel mehr Musiksommer für euch. 30 Minuten Hits, nur gute Vibes. Und Taylor Swift weiß, wie Feierabend klingt mit Opalights.

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0: Und jetzt
1: Leonie und Callum Scott.

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11: Ihr könnt jetzt nach Feierabend bestimmt noch ein paar Sonnenstrahlen einfangen. Die Wolken reißen noch mal so ein bisschen auf. Es könnten aber noch mal ein, zwei Tropfen Regen runterkommen. Morgen bleibt es dann trocken und es wird wieder schöner.
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11: Die neuesten Blitzer stehen in Augsburg, Göggingen, Bürgermeister Auernhammer Straße. In Königsbrunn wird fotografiert auf der Königsallee. Und auf der B16 Donauwörth Richtung Günzburg bei Dillingen Mitte.
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1: B17 Richtung Landsberg zwischen Klein-Eitingen und Lagerlechfeld. Unfall und Stau. Linker Fahrstreifen ist blockiert. Zeitverlust in dem Bereich circa eine Viertelstunde. Dann A9 Richtung Nürnberg zwischen Manching und Ingolstadt Nord. Stop and go auf 4 Kilometern. Und natürlich haben wir jetzt gerade Berufsverkehr, vor allem in Augsburg, Lechhauser Straße, Donauwörther Straße und Neuburger Straße sowie der untere Graben besonders betroffen. Und wie jeden Tag momentan die B16 Südspange in Donauwörth braucht ihr momentan circa eine Viertelstunde länger. Und wenn ihr noch eine Info für uns habt, Staus und Blitzer, könnt ihr 24/7 melden über die 08000 96 7 96 7. So, wir haben es kurz nach 5:30. Und auch wenn der Tag heute anstrengend war, vielleicht auch mal was genervt hat, ihr habt durchgezogen und habt euch den Feierabend redlich verdient. Und jetzt lassen wir die Musik den Rest machen. Wohlfühl-Sound für den Heimweg kommt von Kygo und Save My Love.

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Schönen Mittwoch, es ist gleich 10 vor 6, ihr hört Hitradio RT1. Und wie gut sind denn die bitte bei der Feuerwehr in Neuburg, hm? Zum dritten Mal deutscher Meister in der Unfallrettung und nebenbei noch qualifiziert für die Weltmeisterschaft im November in Rio de Janeiro. Wir sagen herzlichen Glückwunsch und dafür gibt's natürlich von uns das Like des Tages.

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17: So rund um Memmingen kann es jetzt noch mal einen kurzen Schauer oder ein Gewitter geben. Der Rest hat teilweise schon Sonne und bekommt heute noch ein paar Strahlen ab. Morgen dann wieder richtig sommerlich bei bis zu 25 Grad.
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19: Mit Sophia Schuhn, guten Abend. Der Tankrabatt ist seit letzter Nacht Geschichte. Jetzt müssen Autofahrer in ganz Deutschland wieder teils deutlich mehr als 2 Euro pro Liter Benzin und Diesel bezahlen. Der ADAC ist sauer auf die Mineralölkonzerne. Die hätten demnach schon vor dem Auslaufen des Rabatts die Preise stark angehoben. Teilweise um mehr als 15 Cent pro Liter. Laut Experten sind die Preissprünge ungerechtfertigt. Mineralölkonzerne und Tankstellen sollen den Tankrabatt nicht vollständig an Autofahrer weitergegeben haben. Die widersprechen der Kritik. Der umstrittene positive Kommentar von Bundeskanzler Friedrich Merz zum WM-Aus der deutschen Fußballnationalmannschaft ist offenbar eine Panne gewesen. Laut einem Sprecher der Bundesregierung wurde der Beitrag auf der Plattform X, ehemals Twitter, statt einem anderen vorbereiteten Beitrag veröffentlicht, der eigentlich gepostet werden sollte, wenn Deutschland gewonnen hätte. Merz soll über das Ausscheiden der Mannschaft enttäuscht gewesen sein.
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19: Gersthofen kann sich über Fördergelder für die geplante Neugestaltung des Nogent-Parks freuen. Der Freistaat Bayern übernimmt 1,3 Millionen Euro.

0: also insgesamt 80% der Kosten. Der Park soll unter anderem barrierefrei umgebaut werden. Außerdem soll es neue Sitzmöglichkeiten, einen Trinkbrunnen und mehrere Spieltische geben. Die geplante Umgestaltung war im Vorfeld umstritten. Viele Menschen hatten die Notwendigkeit kritisiert.
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2: Die neuesten Blitzer stehen in Augsburg in Göggingen auf der Bürgermeister-Auenhammer Straße. Dann wird gelasert auf der B16, Donauwörth Richtung Günzburg, Höhe Dillingen-Mitte und in Königsbrunn auf der Königsallee.
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2: A9 Richtung Nürnberg, Baustellenstau auf 4 Kilometern zwischen Manching und Lenting. Dann ist die B300 momentan gesperrt. Zwischen Eichach Süd und Eichach West betrifft beide Richtungen. Der Grund ist ein Unfall. Und noch viel Verkehr auf der B16 Südspange in Donauwörth. Zeitverlust circa 10 Minuten. Berufsverkehr wird also langsam weniger. Und wenn ihr noch was habt für uns, Staus und Blitzer, gebt uns gerne ein Update durch. Geht 24/7 kostenfrei über die 08000 96 7 96 Gute Fahrt. Schönen Feierabend. 3 Tage habt ihr schon geschafft, die Woche. Und für die letzten 2 jetzt einmal schön entspannen und Akkus aufladen mit den Vibes von Somber mit Homewrecker. Ich bin Alex Kunz. Nabend.
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6 schon wieder. Der Feierabendmodus läuft. Es sei denn, ihr macht Schicht im Krankenhaus, an der Tanke oder in der Gastro, dann geht jetzt eine Runde Motivation raus an euch. Im Mehr Musiksommer gibt's einen perfekten Push mit den 30 Minuten Hits und DJ Kado. Hier ist Hitradio RT1 mit Turn the Lights Off. Schönen Abend euch.

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1: Es kommt jetzt noch ganz gut die Sonne raus heute. So ein bisschen kleiner Vorgeschmack auf morgen. Da wird es wieder richtig schön und sonnig bei bis zu 25 Grad.
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1: Die neuesten Blitzer stehen in Göggingen auf der Bürgermeister-Auernhammer-Straße, dann in Dillingen.

0: Auholzweg und in Königsbrunn auf der Königsallee.
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0: Ein bisschen Berufsverkehr haben wir noch am unteren Graben in Augsburg und auf der Lechhauser Straße, aber das dürfte sich bald erledigt haben. Ansonsten normale Verkehrslage. Und wenn ihr noch einen Stau oder einen Blitzer entdeckt, dann ruft mich an. 0800 96 7 96 7, euer direkter Draht zu mir ins Studio. So, und wenn wir morgen ein bisschen anders klingen als sonst, also etwas mehr nach Österreich, das hat einen guten Grund und den erfahrt ihr gegen 10 vor 7. Jetzt klingt's erstmal nach Sonne hier bei Hitradio RT1. Nico Santos ist am Start mit All Time High.

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0: Ich sag mal so, ihr habt's so gewollt. Das Votum, das war überwältigend. Hier ist Hitradio RT1 am Mittwoch und es stand ja die Frage im Raum, wem ihr jetzt die Daumen drückt, nachdem die deutsche Mannschaft bei der WM raus ist. Und ein ganz großer Teil von euch hat gesagt, Österreich.
1: Bist du deppert?
0: Und weil das so ist, werden wir morgen zum Spiel Österreich gegen Spanien auch nach Österreich klingen. Das müsst ihr unbedingt gehört haben. Schaltet auf jeden Fall rein. Und wenn ihr gerade oder heute noch am Gucken seid, ihr kennt den doch auch. Diesen einen Typen, der beim Fußballschauen nie fehlen darf.
2: Der Bierholer.
3: Wisst ihr eigentlich, was das Lieblingstier von einem Fußballfan ist? Der Zapfhahn. Und da gehe ich jetzt hin. Mag jemand eigentlich noch ein Bier? Oh, warum schießen die eigentlich immer Tore, wenn ich Bier holen bin?

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13: Vielleicht tröpfelt's noch ein, zweimal ordentlich, aber ihr habt auf jeden Fall nochmal die Chance, ein bisschen Sonne zu tanken. Oder ihr wartet auf morgen, da ist wieder Sommer angesagt bei bis zu 25 Grad.
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15: Mit Lisa Schwarzkopf, guten Abend. Pünktlich um 12 sind die Preise an vielen Tankstellen wieder ordentlich in die Höhe geschossen. Denn der Tankrabatt ist Geschichte. Alle Steuern auf Kraftstoff werden wieder fällig. Eine Ersatzentlastungsmaßnahme ist bisher noch nicht geplant. Steuern, Arbeit, Soziales. Für Schwarz-Rot stehen heute einige dicke Brocken auf der Tagesordnung. Beim Koalitionsausschuss wollen die Parteispitzen die Weichen für die ganz großen Reformen stellen. Gut möglich, dass es in die Verlängerung geht. Hoffentlich mit einem besseren Ende als beim DFB-Team. Ein Tornado ist am Mittag über den Bodensee gefegt. Die Wasserhose hatte sich vor Friedrichshafen gebildet. Gut eine halbe Stunde lang und sogar kilometerweit zu sehen. Zum Glück blieb's beim spektakulären Naturschauspiel. Verletzt wurde niemand. Viele Gamer können neue Spiele bald nicht mehr im Laden kaufen. Sony will ab 2028 keine neuen PlayStation-Discs mehr produzieren. Statt Hülle im Regal gibt's da nur noch Download, weil immer mehr Spieler sich die Games sowieso schon runterladen.
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13: Die neuesten Blitzer stehen in Königsbrunn auf der Königsallee. Dann hat er uns gemeldet, Göckingen, die Bürgermeister Auernhammer Straße und Blitzanhänger, der steht in Stätzling auf der Haberskircher Straße.
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13: Verkehr läuft wieder normal und falls ihr was seht, einen Stau oder einen Blitzer, ruft gerne durch. Meldet euch, sagt Bescheid über die 08000 96 7 96 7. Danke euch und gute Fahrt.
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13: Schönen Abend um kurz nach 7. Hinter den Tag könnt ihr jetzt mal gepflegten Haken machen und Party-Vibes ins Ohr lassen. Wir kommen direkt von Bibi Rexha und New Religion.
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klingt die gute Laune am Feierabend. Hier ist jetzt Radio RT1. Wir haben es Mittwoch, gleich 7:15. Ihr hört den Mehrmusiksommer mit den 30 Minuten Hits. Und seid vielleicht gerade erst daheim reingekommen, habt die Schuhe ausgezogen und sucht euch jetzt was zu essen. Oder ihr liegt vielleicht schon auf der Couch. Dann passt auf jeden Fall unser nächster Song richtig gut. Ich finde ihn ziemlich entschleunigt. Aber ihr hört selbst. Teddy Swims und Mr. Know It All.

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1: Felix Jähn und Cascada. Boy, you

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1: Das ist ein einigermaßen angenehmer Abend mit ein paar Sonnenstrahlen zum Ausklang. Morgen ist wieder Sonnenbrille angesagt bei Top-Temperaturen um die 25 Grad.
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1: Obacht-Fotokontrolle in Stetzling auf der Haberskircher Straße und in Krummbach der Blitzeranhänger auf der Talstraße.
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1: Straßen sind soweit frei und falls ihr noch unterwegs seid, kommt gut und sicher ans Ziel und gebt uns gerne Bescheid, wenn ihr einen Stau oder einen Blitzer seht, über die 08000 96 7 96 7. So, heute war eher so ein kleiner Sommerdurchhänger, aber die gute Nachricht, morgen, ihr habt es gehört, soll es wieder schöner werden. Und bis das draußen ankommt, lassen wir das Feeling schon mal ins Ohr. Harry Styles und American Girls. Schönen Abend euch, ich bin Alex Kunz.

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10: Dicke Wolken und immer wieder Regen ziehen am Abend durch, teils auch mal kräftiger. In der Nacht geht's runter auf 17 Grad in Augsburg. Morgen dann der komplette Umschwung, trocken, kaum Wolken und die Höchstwerte liegen bei 28 bis 29 Grad.
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11: Mit Lisa Schwarzkopf, guten Abend. Steuerentlastungen, Rentenreform, Wirtschaft ankurbeln. Für Schwarz-Rot geht's jetzt im Koalitionsausschuss um die ganz großen Themen. Seit dem Nachmittag sitzen die Spitzen von Union und SPD im Kanzleramt zusammen, um über die Reformvorhaben zu sprechen. Ergebnisse werden frühestens am Morgen erwartet. Der Tankrabatt ist Geschichte und die Preise sind heute Mittag an vielen Zapfsäulen ordentlich in die Höhe geschossen. Zum Teil ging es um etwa 20 Cent drauf. Schon gestern war Sprit deutlich teurer geworden. Damit ist das Auslaufen des Tankrabatts laut ADAC ungerechtfertigt vorweggenommen worden. In deutschen Schubladen schlummern echte Schätze. In den rund 170 Millionen alten Handys stecken laut deutscher Rohstoffagentur beispielsweise eine Tonne Gold, tausende Tonnen Alu und Kupfer sowie seltene Erden. Recycelt wird aber nur jedes zehnte Althandy. Die Kritik an Bundestrainer Nagelsmann und der gesamten Nationalmannschaft nach dem frühen WM-Aus reißt nicht ab. Immer mehr Experten melden sich zu Wort und fordern Konsequenzen. Nagelsmann ist inzwischen zurück in Deutschland. Der DFB hat eine umfassende Analyse in den kommenden Tagen angekündigt.
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10: Die neuesten Blitzer stehen in Stetzlingen auf der Haberskircher Straße und in Krumbach auf der Talstraße.
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10: Nichts los auf den Straßen? Aktuell.

0: ist alles frei. Gute Fahrt mit Hitradio RT1.
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1: Dicke Wolken und immer wieder Regen ziehen am Abend durch, teils auch mal kräftiger. In der Nacht geht's runter auf 17 Grad in Augsburg. Morgen dann der komplette Umschwung, trocken, kaum Wolken und die Höchstwerte liegen bei 28 bis 29 Grad.
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1: Die neuesten Blitzer stehen in Stetzlingen auf der Haberskircher Straße und in Krumbach auf der Talstraße.
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1: Nichts los auf den Straßen. Aktuell ist alles frei. 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
9: Dicke Wolken sind weiter am Start und es regnet immer wieder, teils auch mal kräftiger. In der Nacht geht's in Kaufbeuren runter bis auf 17 Grad. Morgen dann komplett anderes Bild. Trocken und richtig sonnig. Die Höchstwerte liegen bei 27 bis 29 Grad.
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10: Mit Lisa Schwarzkopf, guten Abend. Einen großen Sprung nach vorn. Den verspricht sich Kanzler Merz vom Spitzentreffen von Union und SPD im Kanzleramt. Seit dem Nachmittag tagt der Koalitionsausschuss. Ziel, ein großes Reformpaket. Merz hofft, am Morgen Ergebnisse präsentieren zu können. Um die Bundeswehr weiter zu stärken, hat die Bundesregierung zwei neue Gesetze auf den Weg gebracht. Zum einen sollen Reservisten in Zukunft wieder zu Übungen verpflichtet werden können. Beim zweiten Gesetz geht es darum, Bauvorhaben der Bundeswehr zu beschleunigen. Die Deutsche Bahn will die Sicherheit ihrer Mitarbeitenden im Fernverkehr erhöhen. 2000 Zugbegleiter und Beschäftigte im Bordbistro bekommen Bodycams. Die sollen laut Bahn in brenzligen Situationen abschrecken und im Zweifel auch helfen, Vorfälle besser zu dokumentieren. Im Regionalverkehr gibt's das bereits. Der Favorit hat sich durchgesetzt. England steht im Achtelfinale der Fußball-WM. 2:1 stand es am Ende gegen die Demokratische Republik Kongo. Beide Tore lieferte, wer sonst, Bayern-Star Harry Kane. Damit geht's für die Engländer als nächstes gegen Mitgastgeber Mexiko.
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9: Die neuesten Blitzer stehen in Stetzlingen auf der Haberskircher Straße und in Krumbach auf der Talstraße.
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9: Nichts los auf den Straßen, aktuell ist alles frei. 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
1: Dicke Wolken sind weiter am Start und es regnet immer wieder, teils auch mal kräftiger. In der Nacht geht's in Kaufbeuren runter bis auf 17 Grad. Morgen dann komplett anderes Bild. Trocken und richtig sonnig. Die Höchstwerte liegen bei 27 bis 29 Grad.
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1: Die neuesten Blitzer stehen in Stetzlingen auf der Haberskircher Straße und in Krumbach auf der Talstraße.
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1: Auf der A9 München Richtung Nürnberg gibt es zwischen dem Rastplatz Barer Weiher Ost und Manching 3 Kilometer Stop and Go. 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
15: Dicke Wolken sind weiter am Start und es regnet immer wieder, teils auch mal kräftiger. In der Nacht geht's in Kaufbeuren runter bis auf 17 Grad. Morgen dann komplett anderes Bild. Trocken und richtig sonnig. Die Höchstwerte liegen bei 27 bis 29 Grad.
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17: Mit Gisa Weber. Guten Abend. Steuerentlastungen, Rentenreform, Wirtschaft ankurbeln. Für Schwarz-Rot geht es jetzt im Koalitionsausschuss um die ganz großen Themen. Seit dem Nachmittag sitzen die Spitzen von Union und SPD im Kanzleramt zusammen, um über die Reformvorhaben zu sprechen. Ergebnisse werden frühestens am Morgen erwartet. Der Tankrabatt ist Geschichte und die Preise sind am Mittag an vielen Zapfsäulen ordentlich in die Höhe geschossen. Zum Teil ging es um etwa 20 Cent drauf. Schon gestern hatte es einen Preissprung gegeben. Damit ist das Auslaufen des Tankrabatts laut ADAC ungerechtfertigt vorweggenommen worden. Um die Bundeswehr weiter zu stärken, hat die Bundesregierung zwei neue Gesetze auf den Weg gebracht. Zum einen sollen Reservisten in Zukunft wieder zu Übungen verpflichtet werden können. Beim zweiten Gesetz geht es darum, Bauvorhaben der Bundeswehr zu beschleunigen. Der Favorit hat sich durchgesetzt. England steht im Achtelfinale der Fußball-WM. 2:1 stand es am Ende gegen die Demokratische Republik Kongo. Beide Tore lieferte, wer sonst, Bayern-Star Harry Kane. Damit geht es für die Engländer als nächstes gegen Mitgastgeber Mexiko.
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15: Die neuesten Blitzer stehen in Stetzlingen auf der Haberskircher Straße und in Krumbach auf der Talstraße.
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15: Auf der A96 Lindau, München, Achtung, zwischen Mindelheim und Bad Wörishofen laufen Rehe auf der Autobahn. Und auf der A9 München Richtung Nürnberg sind es 3 Kilometer Stau zwischen dem Rastplatz Barer Weiher Ost und Manching.
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3: Dicke Wolken sind weiter am Start und es regnet immer wieder, teils auch mal kräftiger. In der Nacht geht's in Kaufbeuren runter bis auf 17 Grad. Morgen dann komplett anderes Bild. Trocken und richtig sonnig. Die Höchstwerte liegen bei 27 bis 29 Grad. Die neuesten Blitzer stehen in Stetzlingen auf der Haberskircher Straße und in Krumbach auf der Talstraße. Auf der A9 München Richtung Nürnberg gibt es zwischen dem Rastplatz Barer Weiher Ost und Manching 3 Kilometer Stau.
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1: Dicke Wolken sind weiter am Start und es regnet immer wieder, teils auch mal kräftiger. In der Nacht geht's in Kaufbeuren runter bis auf 17 Grad. Morgen dann komplett anderes Bild. Trocken und richtig sonnig. Die Höchstwerte liegen bei 27 bis 29 Grad.
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2: Mit Gisa Weber. Guten Abend. Einen großen Sprung nach vorn, den verspricht sich Kanzler Merz vom Spitzentreffen von Union und SPD im Kanzleramt. Seit dem Nachmittag tagt der Koalitionsausschuss. Ziel: ein großes Reformpaket. Merz hofft, am Morgen Ergebnisse präsentieren zu können. Pünktlich um 12 sind die Preise an vielen Tankstellen wieder ordentlich in die Höhe geschossen. Denn der Tankrabatt ist Geschichte. Alle Steuern auf Kraftstoffe werden wieder fällig. Eine Ersatzentlastungsmaßnahme ist bisher noch nicht geplant. In deutschen Schubladen schlummern echte Schätze. In den rund 170 Millionen alten Handys stecken laut deutscher Rohstoffagentur beispielsweise eine Tonne Gold, tausende Tonnen Alu und Kupfer sowie seltene Erden. Recycelt wird aber nur jedes zehnte Althandy. Der Favorit hat sich durchgesetzt. England steht im Achtelfinale der Fußball-WM. 2:1 stand es am Ende gegen die Demokratische Republik Kongo. Beide Tore lieferte, wer sonst, Bayern-Star Harry Kane. Damit geht es für die Engländer als nächstes gegen Mitgastgeber Mexiko.
1: Die neuesten Blitzer stehen in Stetzlingen auf der Haberskircher Straße und in Krumbach auf der Talstraße. Auf der B12 Kempten-Lindau, Vorsicht, zwischen Baltenhofen und Hellengerst laufen in beiden Richtungen Rehe auf der Straße rum. Und auf der A9 Nürnberg Richtung München ist zwischen Langenbruck und dem Dreieck Holledau ein Unfall passiert.
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1: Martin Garrix und Ed Sheeran. Repeat.

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1: Dicke Wolken sind weiter am Start und es regnet immer wieder, teils auch mal kräftiger. In der Nacht geht's in Kaufbeuren runter bis auf 17 Grad. Morgen dann komplett anderes Bild. Trocken und richtig sonnig. Die Höchstwerte liegen bei 27 bis 29 Grad. Die neuesten Blitzer stehen in Stetzlingen auf der Haberskircher Straße und in Krumbach auf der Talstraße. Auf der B12 Kempten-Lindau. Vorsicht, zwischen Waltenhofen und Hellengerst laufen in beiden Richtungen Rehe auf der Fahrbahn. 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
1: Mit Gisa Weber. Guten Abend. Bis in den späten Abend haben die Spitzen von Union und SPD im Kanzleramt über das geplante große Reformpaket beraten. Ob es den erhofften großen Sprung nach vorne gab, sickerte zunächst nicht durch. Dazu will man sich am Morgen äußern, hieß es nach dem Ende des Koalitionsausschusses. Es geht unter anderem um Steuerentlastungen und die Rentenreform. Um die Bundeswehr weiter zu stärken, hat die Bundesregierung zwei neue Gesetze auf den Weg gebracht. Zum einen sollen Reservisten in Zukunft wieder zu Übungen verpflichtet werden können. Beim zweiten Gesetz geht es darum, Bauvorhaben der Bundeswehr zu beschleunigen. Die Deutsche Bahn will die Sicherheit ihrer Mitarbeitenden im Fernverkehr erhöhen. 2000 Zugbegleiter und Beschäftigte im Bordbistro bekommen Bodycams. Die sollen laut Bahn in brenzligen Situationen abschrecken und im Zweifel auch helfen, Vorfälle besser zu dokumentieren. Im Regionalverkehr gibt es das bereits. Die Kritik an Bundestrainer Nagelsmann und der gesamten Nationalmannschaft nach dem frühen WM aus reißt nicht ab. Immer mehr Experten melden sich zu Wort und fordern Konsequenzen. Nagelsmann ist inzwischen zurück in Deutschland. Der DFB hat eine umfassende Analyse in den kommenden Tagen angekündigt.
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1: Mit Gisa Weber. Bei seinen Beratungen zum Thema Reformen hat der Koalitionsausschuss offenbar Fortschritte gemacht. Wie es nach dem Treffen im Kanzleramt aus Koalitionskreisen hieß, gab es unter anderem eine Einigung zur Einkommenssteuer und auf ein Wachstumspaket. Details sollen am Vormittag vorgestellt werden. Der Tankrabatt ist Geschichte und die Preise sind am Mittag an vielen Zapfsäulen ordentlich in

0: die Höhe geschossen. Zum Teil ging es um etwa 20 Cent drauf. Schon gestern hatte es einen Preissprung gegeben. Damit ist das Auslaufen des Tankrabatts laut ADAC ungerechtfertigt vorweggenommen worden. In deutschen Schubladen schlummern echte Schätze. In den rund 170 Millionen alten Handys stecken laut deutscher Rohstoffagentur beispielsweise eine Tonne Gold, tausende Tonnen Alu und Kupfer sowie seltene Erden. Recycelt wird aber nur jedes zehnte Althandy. Was für ein Krimi. Belgien steht im Achtelfinale der Fußball-WM. Bis kurz vor Schluss der regulären Spielzeit lag die Mannschaft 0:2 gegen den Senegal hinten, schaffte die Ausgleichstreffer in der 86. und 89. Minute und traf dann in der Verlängerung zum 3:2-Sieg. Weiter ist auch England nach einem 2:1 gegen die Demokratische Republik Kongo.
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1: Mit Gisa Weber. Der Koalitionsausschuss hat bei seinen Beratungen zum Thema Reformen deutliche Fortschritte gemacht. Wie es nach dem Treffen im Kanzleramt aus Koalitionskreisen hieß, gab es unter anderem eine Einigung zur Einkommenssteuer und auf ein Wachstumspaket. Details sollen am Vormittag vorgestellt werden. Um die Bundeswehr weiter zu stärken, hat die Bundesregierung zwei neue Gesetze auf den Weg gebracht. Zum einen sollen Reservisten in Zukunft wieder zu Übungen verpflichtet werden können. Beim zweiten Gesetz geht es darum, Bauvorhaben der